0: Jahres abgestimmt werden. Zunächst geht es darum, aus einer Top-10-Liste an Vorschlägen die Top 3 zu finden. Letztes Jahr war das Crazy zum Jugendwort des Jahres gewählt worden.
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2: Aktuell ist der Himmel sternklar, im Laufe des Tages Sonne mit nur ein paar vereinzelten Wolken. Die Temperaturen gehen ran bis an die 35 Grad und der Radio Seefunk Wettertrend für die ganze Heimat morgen genau gleich.
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1: Ich bin Anna Löwer. Auf dem Handy des mutmaßlichen CSD-Attentäters ist laut Bundesanwaltschaft ein Bekennervideo gefunden worden. Zu sehen ist ein Vermummter, wahrscheinlich der Mann selbst. Er bekennt sich darin zur Terrororganisation Islamischer Staat. Weitere Datenträger aus seiner Wohnung werden noch ausgewertet. Nach mehreren Tagen ohne gegenseitige Attacken meldet das US-Militär neue iranische Raketenangriffe. Demnach wurden alle Raketen auf den Nahoststützpunkt abgefangen, verletzt wurde niemand. Zuletzt hatten beide Seiten auf neue Angriffe verzichtet, während US-Präsident Trump von einer möglichen Verhandlungslösung gesprochen hatte. Die Waldbrandlage in Spanien und Frankreich hat sich etwas stabilisiert, aber die Sorge vor der nächsten Hitzewelle wächst. In den nächsten Tagen werden wieder Temperaturen bis 40 Grad erwartet, das könnte die Löscharbeiten wieder erschweren. Zuletzt waren auch Feuer in Portugal ausgebrochen. Es ist wieder soweit, das Jugendwort des Jahres wird gesucht. In einer ersten Abstimmungsrunde stehen 10 Kandidaten zur Wahl, darunter Macker, Super oder Du bist gut genug. Nach einer weiteren Abstimmungsrunde soll das Jugendwort des Jahres dann im Oktober bekannt gegeben werden.
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2: Aktuell ist der Himmel sternklar, im Laufe des Tages Sonne mit nur ein paar vereinzelten Wolken. Die Temperaturen gehen ran bis an die 35 Grad und der Radio Seefunk Wettertrend für die ganze Heimat morgen genau gleich.
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1: Ich bin Anna Löwer. Guten Morgen. Ermittler haben auf dem Handy des mutmaßlichen CSD-Attentäters ein Video gefunden, in dem sich offenbar der 21-Jährige zur Terrororganisation Islamischer Staat bekennt. Attentäter nehmen solche Videos meist vor Anschlägen auf, um sie danach im Internet zu veröffentlichen. Nach mehreren Tagen ohne gegenseitige Attacken meldet das US-Militär neue iranische Raketenangriffe. Demnach wurden alle Raketen auf den Nahoststützpunkt abgefangen, verletzt wurde niemand. Zuletzt hatten beide Seiten auf neue Angriffe verzichtet, während US-Präsident Trump von einer möglichen Verhandlungslösung gesprochen hatte. Die FIFA will die Fußball-WM teilweise privatisieren. Geplant ist ein neues Unternehmen. Davon sollen Anteile an Investoren verkauft werden. Von den Mitgliederverbänden hagelt es heftige Kritik. Der Fußball steht der FIFA nicht zum Verkauf, sagt etwa die europäische UEFA. Digger, Ragebait, 6-7. Ab sofort kann wieder über das Jugendwort des Jahres abgestimmt werden. Zunächst geht's darum, aus einer Top-10-Liste an Vorschlägen die Top 3 zu finden. Letztes Jahr war das Crazy zum Jugendwort des Jahres gewählt worden.
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2: Aktuell ist der Himmel sternklar, im Laufe des Tages Sonne mit nur ein paar vereinzelten Wolken. Die Temperaturen gehen ran bis an die 35 Grad und der Radio Seefunk Wettertrend für die ganze Heimat morgen genau gleich.
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1: Ich bin Anna Löwer. Guten Morgen. Auf dem Handy des mutmaßlichen CSD-Attentäters ist laut Bundesanwaltschaft ein Bekennervideo gefunden worden. Zu sehen ist ein Vermummter, wahrscheinlich der Mann selbst. Er bekennt sich darin zur Terrororganisation Islamischer Staat. Weitere Datenträger aus seiner Wohnung werden noch ausgewertet. Nach mehreren Tagen ohne gegenseitige Attacken meldet das US-Militär neue iranische Raketenangriffe. Demnach wurden alle Raketen auf den Nahoststützpunkt abgefangen, verletzt wurde niemand. Zuletzt hatten beide Seiten auf neue Angriffe verzichtet, während US-Präsident Trump von einer möglichen Verhandlungslösung gesprochen hatte. Die FIFA will die Fußball-WM teilweise privatisieren. Geplant ist ein neues Unternehmen. Davon sollen Anteile an Investoren verkauft werden. Von den Mitgliederverbänden hagelt es heftige Kritik. Der Fußball steht der FIFA nicht zum Verkauf, sagt etwa die europäische UEFA. Digger, Ragebait, 6-7. Ab sofort kann wieder über das Jugendwort des Jahres abgestimmt werden. Zunächst geht's darum, aus einer Top-10-Liste an Vorschlägen die Top 3 zu finden. Letztes Jahr war das Crazy zum Jugendwort des Jahres gewählt worden.
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2: Aktuell ist der Himmel sternklar, im Laufe des Tages Sonne mit nur ein paar vereinzelten Wolken. Die Temperaturen gehen ran bis an die 35 Grad und der Radio-Seefunk-Wettertrend für die ganze Heimat morgen genau gleich.
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6: Aktuell ist der Himmel sternklar, im Laufe des Tages Sonne mit nur ein paar vereinzelten Wolken. Die Temperaturen gehen ran bis an die 35 Grad und der Radio Seefunk Wettertrend für die ganze Heimat morgen genau gleich.
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2: Guten Morgen.
3: Guten Morgen.
4: Das kennt fast jeder. Ein Kind verschüttet ein Glas Saft. Anschließend läuft der Saft über den gesamten Tisch, so wie auf den Teppichboden. Kannst du nicht aufpassen, ruft der Vater genervt. Und das Kind wird still. Der Ton macht die Musik, heißt es. Hätte der Vater stattdessen ruhig gesagt, das kann passieren, wir machen es zusammen sauber, wäre die Situation ganz anders verlaufen, bin ich der Meinung. Unsere Worte haben Wirkung, ein freundlicher Ton schafft Vertrauen und ermutigt, während harte Worte schnell verletzen. Wir machen alle Fehler, aber wir können wählen, wie wir darauf reagieren. Milena Stricker, Evangelischer Rundfunkdienst Baden.
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6: Ich bin André Glatzel. Guten Morgen. Die Grünen lehnen auch eine Verschärfung des Jugendstrafrechts nach dem Berliner CSD-Anschlag ab. Innenpolitiker von Notz verweist in der Rheinischen Post auf Experten, die längere Haftstrafen für junge Täter als möglichen Treiber weiterer Radikalisierung sehen. Zunächst müsste der Fall gründlich aufgearbeitet werden. Nach vielen Spekulationen und Diskussionen werden die Personalwechsel in der Bundesregierung heute offiziell. Bundespräsident Steinmeier übergibt die Entlassungs- und Ernennungsurkunden an die alten und neuen Minister. Danach steht dann noch die Wahl des neuen Unionsfraktionschefs im Bundestag an. Nach mehreren Tagen ohne gegenseitige Attacken meldet das US-Militär neue iranische Raketenangriffe. Demnach wurden alle Raketen auf den Nahoststützpunkt abgefangen. Das US-Militär reagierte mit Gegenangriffen auf den Iran und auch auf den Irak, wo nach US-Angaben mit dem Iran verbündete Terroristen vermutet werden. Und jetzt mehr Nachrichten aus unserer Heimat. 6,3 Millionen Euro aus dem Ausgleichsstock fließen in den Landkreis Tuttlingen. Mit dem Geld fördern Land und Kommunen unter anderem den Ausbau von Kindergärten und Schulen sowie die Sanierung von Rathäusern und Straßen und die Anschaffung neuer Feuerwehrfahrzeuge. Ihren Antrag auf eine vorläufige Amtsenthebung des Betriebsratschefs von ZF Friedrichshafen hat die christliche Gewerkschaft Metall zurückgezogen. Mit dem Ergebnis endete die Anhörung vor dem Arbeitsgericht Ravensburg gestern. Mit dem Markus-Flüger-Preis ist der Lörracher Pädagoge und Historiker Hubert Bernard ausgezeichnet worden. Die Stadt würdigt damit seinen jahrzehntelangen Einsatz für Demokratie, Bildung und die Geschichte Lörrachs. Die meisten Nachrichten aus der Region hören Sie wieder in einer Stunde bei Radio Seefunk.
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7: Wunderschönen guten Morgen.
8: Guten Morgen. Trixi, heute wird's heißer als gestern. Heute geht's richtig los mit der Hitzewelle.
7: Oh ja, du hast recht. Heute früh geht's aber natürlich noch. Da haben wir erstmal nur 19 Grad gemessen. In Lindau am Bayerischen Löwen, in Bad Buchau am Federsee sind's 13 und 17 stehen auf dem Thermometer an der katholischen Kirche St. Josef in Matzingen. Dazu sind jetzt schon kaum Wolken unterwegs und so bleibt's dann auch wieder den ganzen Tag über. Sonne und heiß. Gegen 11 Uhr knacken wir das erste Mal so die 30-Grad-Marke. Über 30 Grad da schon mit dabei im Baselbiet und auch im Markgräfler Land. Auch im Rest der Heimat sind heute Temperaturen von über 30 Grad drin. 36 in der Spitze. Also auf jeden Fall genug trinken heute. Der Radio-Seefunk-Wettertrend für die ganze Heimat. Weiterhin sommerlich heiß, eben morgen sogar noch heißer.
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8: Auf der B32 in der Ortsdurchfahrt von Scheer wird geblitzt. In Schwenningen an der Bushaltestelle Rottweiler Hof, da steht auch eine Blitzkiste. Und in der Schweiz, da auch mehrere Blitzer schon. In der Ortsdurchfahrt von Hüttwilen zum Beispiel hier am Industriegebiet. Oder auch auf der A2 bzw. der A3 zwischen Liestal und Augst. Dankeschön an unseren Radio Seefunkhörer Jakob fürs Bescheid geben.
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8: In der Schweiz auf der A1 zwischen Matzingen und Attikon, da ist ein Unfall passiert, da ist eine Spur gesperrt, aber da ist so wenig los, da bildet sich noch kein Stau. Sonst sieht es auch noch gut aus heute Morgen auf den Straßen bei uns in der Heimat, aber wenn Ihnen schon was aufgefallen ist, Staus oder Blitzer, dann melden Sie das gerne natürlich ins Studio zu uns per Anruf oder WhatsApp. Direkt ins Studio 07531 28 65 33 und aus der Schweiz die 0049 vorne dran. Allen unterwegs eine gute und sichere Fahrt.
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7: Ja, schönen guten Morgen mit Jan Grunewald, weil der Sven ist ja im Urlaub. Schönen guten Morgen.
8: Das Crazy hätte ich jetzt fast gesagt. Das war ja das Jugendwort des Jahres im letzten Jahr.
7: Ja,
8: aber Trixi, kennst du eigentlich schon die Jugendwörter des Jahres für dieses Jahr,
7: die
8: zur Auswahl stehen?
7: Raus?
8: Ja, gestern war es soweit und die schauen wir uns heute natürlich in aller Ruhe an. Und um 6:10, da werfen wir erstmal einen kleinen Blick in Richtung Jugendwort des Jahres 2026. Bin sehr gespannt, was du dazu sagst. Schönen guten Morgen.
7: Oh,
8: es ist 6:04.
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0: 6:10. 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
1: Morgen.
0: Schönen guten Morgen. 2008, das ist jetzt auch schon ein Weilchen her, da gab es mit Gammelfleischparty das erste Jugendwort des Jahres. Und gestern sind die 10 Kandidaten für das Jugendwort dieses Jahres vorgestellt worden.
1: Und welche sind's?
0: Also wie immer stehen ja 10 Wörter zur Auswahl, aus denen die Teilnehmerinnen und Teilnehmer dann abstimmen und auswählen dürfen. Manche davon dürften vielleicht auch Sie, liebe Hörerinnen und Hörer, vielleicht schon bei Ihren Kindern oder Enkelkindern gehört haben. Also mit dabei sind 6ix7ine, das ist ja schon seit Ewigkeiten so ein Trend, Internettrend, hat eigentlich gar keine Bedeutung. Dann gibt's Macker, das sollte vielleicht auch schon Ihnen damals in der Jugend bekannt gewesen sein. Dann gibt's Du bist gut genug. Das hat einen Grund, dass es einen Song gibt, der immer noch in den deutschen Charts kursiert, auf Platz 3 von Kitsch, Krieg, Blumengarten und Shirin David, so klingt er.
2: Du bist gut genug.
1: Furchtbar.
0: Ja, das ich wollte es jetzt nicht sagen, aber es klingt wirklich furchtbar. Dann sind noch so ein paar andere Sachen dabei, wie Digger. Das ist vor 10 Jahren auch schon mal so aufgekommen. Jetzt steht es zur Auswahl. Also so gut wie keine Ahnung haben wir beide auch, obwohl wir noch recht jung sind. Ja. Und genau deshalb holen wir uns gleich den Jugendwortexperten schlechthin ins Studio. Unseren Kollegen Nick Hörn.
1: Ja, und den ersten Begriff, würde ich sagen, erklärt er uns gleich in 10 Minuten mal hier bei Radio Seefunk. Einfach die beste Musik.
0: Ich bin sehr gespannt, denn es sind Begriffe dabei wie gute Käse. Sagt dir das was, nee. Trixi? Mir auch nicht. Lassen wir uns gleich mal erklären vom Nick.

0: Pop aus den 80ern gibt's jetzt von Corey Hart hier bei uns bei Radio Seefunk. Einfach die beste Musik mit Sunglasses at Night. 7:15 ist durch.
1: Wunderschönen Mittwochmorgen wünsche ich Ihnen.

0: Also irgendwie hat ja jede Generation auch so ein bisschen ihre eigene Sprache. Und damit schönen guten Morgen an diesem Mittwoch hier bei Radio Seefunk. Einfach die beste Musik.
1: Guten Morgen.
0: 20 nach 6 gleich. Ja, und die jungen Leute, die möchten sich ja eben auch sprachlich gerne von Eltern und Großeltern abheben. Das ist so und das war auch schon immer so. Und die Wörter, die die Jugend da am meisten benutzt, die werden ja jedes Jahr zu einer Wahl aufgestellt. Zum Jugendwort des Jahres. Und dieses Jahr stehen auch wieder einige Begriffe zur Auswahl. Vor allem viele, bei denen wir ehrlich gesagt mal große Fragezeichen über dem Kopf hatten.
1: Ja, sogar ich. Also ich dachte, ich gehöre vielleicht auch noch ein bisschen zur Jugend, aber scheint es wohl nicht mehr so.
0: Schade, gell?
1: Deshalb haben wir uns jetzt mal so die, weiß ich nicht, lustigsten drei Wörter rausgepickt. Schere, Macker und gute Käse. Und unser Jugendwort-Experte Nick Herb, er erklärt uns jetzt mal, was die eigentlich bedeuten.
0: Nick, legen wir erstmal los. Es hängt mir immer noch im Kopf. Was heißt denn bitte gute Käse?
2: Also keine Sorge, ihr beiden, da geht's überhaupt nicht um Gouda oder Emmentaler. Gute Käse heißt einfach richtig gut oder mega. Wenn dir zum Beispiel ein Song richtig gefällt, kannst du sagen, der Song ist echt gute Käse. Das ist also eigentlich einfach nur ein Lob. Mehr steckt da nicht dahinter.
0: Okay, also wenn heute jemand sagt, Trixi, unsere Sendung war gute Käse, dann ist das wohl ein Kompliment.
1: Das denke ich auch. Also ich hoffe, unsere Sendung wird heute gute Käse werden. Das Wort Macker, das kennen Sie ja bestimmt auch noch. Und wenn nicht, dann ist das auch nicht schlimm. Denn um 7.20 Uhr klären wir auch nochmal mit Nick Herb die Bedeutung und warum es jetzt auch wieder ein Jugendwort geworden ist. Und Nick, der erklärt unsere ganzen Jugendwörter auch nochmal auf unserem Instagram-Kanal von Radio Seefunk. Schauen Sie da also gerne mal vorbei, lassen Sie sich das Video nicht entgehen.
0: Und der Song hier ist auch gute Käse von den Rolling Stones. Start me up, guten Morgen.
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0: 6.28 Uhr an diesem Mittwoch hier bei Radio Seefunk. Einfach die beste Musik.
1: Schönen guten Morgen.
0: Wir haben T-Rex mit dabei. Glamrock aus den 70ern für Sie. Außerdem Madonna, die Queen of Pop mit einem 2000er. Hang Up und Pop aus unserem Lieblingsjahrzehnt kommt natürlich auch von Wham. Wake Me Up Before You Go Go, der Motto-Song für diesen Mittwochmorgen hier bei Radio Seefunk. Einfach die beste Musik. Schönen guten Morgen.
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1: Wunderschönen Mittwochmorgen, an dem wir ja schon 20 Grad gemessen haben in Bad Säckingen an der Orangerie im Schlosspark. 13 gemessen am Schlosspark in Achstetten und in Oberhallau am Weingut Baumann. 16 Grad. Im Moment dazu sind jetzt schon kaum Wolken mit dabei. Blauer Himmel und Sonnenschein. Es bleibt den ganzen Tag über so super sommerlich freundlich. Gegen 10, 11, da knacken wir dann auch das erste Mal schon die 30 Grad Marke im Markgräfler Land und auch im Baselbiet. Im Rest der Heimat sind heute dann aber auch gegen Mittag überall Temperaturen von über 30 Grad drin. Am Nachmittag sogar bis zu 36 Grad in der Spitze. Und der Radio-Seefunk-Wettertrend für die ganze Heimat. Es bleibt auch weiterhin sommerlich heiß, morgen sogar noch heißer als heute.
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1: In der Schweiz auf der A1 zwischen Matzingen und Attikon, da hat es einen Unfall gegeben, da ist eine Spur gesperrt. Fahren Sie da vorsichtig, sonst rollt's auf den Straßen bei uns in der Heimat. Wenn Ihnen noch was aufgefallen ist, dann natürlich gerne bei uns Bescheid geben im Studio über die 07531 28 65 33. Allen unterwegs eine gute und sichere Fahrt.
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2: Na, nicht so ganz mit Jan und Trixi. Der Sven hat ja immer noch Urlaub und bei der Hitze diese Woche ist es auf jeden Fall gut, dass er sich nochmal Urlaub genommen hat. Da muss er auf jeden Fall nicht zum Schaffen, nicht ran, nicht zum Buckeln.
1: So ist es.
2: Auf jeden
1: ja, Fall, ja. Ganz egal, was Sie müssen, ob Sie heute arbeiten müssen oder Urlaub, Sie können abstimmen. Um 10 vor 7 spielen wir einen von Ihren, von Ihrer Wahl, einen Hitzehit, der zur Wahl steht, auf unserem WhatsApp-Channel zum Beispiel, oder Sie können auch über die 07531 28 65 33 einfach schreiben, welchen Hit Sie denn bevorzugen, gleich um 10 vor 7 mit zur Auswahl stehen. Coco Jumbo, Mr. President, oder wie wär's hiermit? No Mercy, Where Do You Go, oder auch die Spice Girls. Wannabe. Ganz egal, wofür Sie sich entscheiden, wir spielen es gleich um 10 Minuten vor 7. Schönen guten Morgen.
2: Guten Morgen.
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0: Es ist 6.41 Uhr. 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
1: Guten
0: Musik.
1: Guten Morgen.
0: Im März 1971, da sind T-Rex bei der Fernsehmusikshow Top of the Pops aufgetreten. Und da haben sie auch ihren ganz neuen Song Hot Love performt, den wir jetzt gleich hören. Und genau dieser Auftritt bei dieser Fernsehshow, der ist auch oft im Gespräch als Geburtsstunde des Glamrock. Weil bei diesem Auftritt hat sich Mark Bolan, der Bandleader von T-Rex, Glitzer auf seine Wangen geschmiert und Glamrock heißt ja auch leuchtend oder glitzernd und deswegen hat der diese Richtung des Rock auch ihren Namen daher bekommen. Und noch ein kleiner Fakt dazu, der Song ist beim Magazin Guardian auf Platz 1 der besten Glam-Rock-Songs aller Zeiten gelistet. Also das ist schon ein Brett und deswegen hören wir diese wunderbare Nummer natürlich jetzt auch hier bei Radio Seefunk. Einfach die beste Musik. T-Rex und Hot Love. Guten Morgen.
1: Guten Morgen.

0: Hot Love, T-Rex aus dem Jahr 72 zum Mitsingen und von einem La La La La La La geht's zum nächsten. Hier ist Radio Seefunk, einfach die beste Musik. Wunderschönen Mittwochmorgen.
1: Guten Morgen.

0: ganz genau 7:10. 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
1: Morgen.
0: 36 Grad und es wird noch heißer.
1: Ja, heute geht es so richtig los. Es wird ordentlich heiß, eben Spitzenwerte, Jan, du hast es schon gesagt, bis zu 36 Grad sind heute bei uns in der Heimat drin.
0: Sei froh, dass ich es nicht gesungen habe. Fröhlich.
1: Ja.
0: Und deshalb durften Sie ja auch abstimmen über unsere WhatsApp-Nummer 07531 28 65 33.
1: Oder auch auf unserem WhatsApp-Kanal von Radio Seefunk.
0: Ganz genau, es ging um den heutigen Hitze-Hit. Soll es lieber Coco Jumbo werden von Mr. President oder auch Where Do You Go von No Mercy oder lieber Wannabe von den Spice Girls. Das war Ihre Auswahl und jetzt ist die Abstimmung offiziell beendet. Trixi, wofür haben sich unsere Hörerinnen und Hörer denn entschieden?
1: Es ist geworden Coco Jumbo und zwar wirklich ganz eindeutig, liegt meilenweit vor den beiden anderen Songs.
0: Hätte ich jetzt so nicht gedacht. Ich wäre lieber für was anderes gewesen, aber ich habe ja natürlich auch keine Macht. Dann hören wir ihn jetzt einfach. Hier ist Mr. President und Coco Jumbo, Ihr Hitze-Hit

0: Das war ihr Hitze-Hit hier bei Radio Seefunk. Einfach die beste Musik. Mr. President und Coco Jumbo. 6:55 ist es.
1: Wunderschönen Mittwochmorgen.
0: Jetzt haben wir Hot Chocolate für Sie. Bis um 6:45. You sexy thing.

0: 6.58 Uhr an diesem Mittwochmorgen hier bei Radio Seefunk. Einfach die beste Musik.
1: Schönen guten Morgen.
0: Es wird munter weiter gerockt mit den Equals. Baby Come Back, außerdem Cher mit Pop aus den 90ern. Believe und Elton John mit Pop aus den 80ern. Healing Hands um kurz nach 7 hier bei Radio Seefunk. Einfach die beste Musik. Schönen guten Morgen.
1: Morgen.
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6: Ich bin André Glatzel. Guten Morgen. An den Plänen von Bundesinnenminister Dobrindt für ein schärferes Strafrecht nach dem CSD-Anschlag in Berlin gibt es Kritik. Grüne-Innenpolitiker von Notz bezweifelt in der Rheinischen Post, dass elektronische Fußfesseln Anschläge verhindern können, weil Gefährder sich davon nicht abschrecken ließen. Nach vielen Spekulationen und Diskussionen werden die Personalwechsel in der Bundesregierung heute offiziell. Bundespräsident Steinmeier übergibt die Entlassungs- und Ernennungsurkunden an die alten und neuen Minister. Danach steht dann noch die Wahl des neuen Unionsfraktionschefs im Bundestag an. Die Lage zwischen den USA und dem Iran spitzt sich wieder zu. Nach mehreren Tagen ohne Angriffen haben sich beide Seiten in der Nacht erneut gegenseitig attackiert. Das könnte sich auch wieder auf die Ölpreise auswirken, die waren zuletzt runtergegangen. Und jetzt mehr Nachrichten aus unserer Heimat. Zu einem großflächigen Stromausfall im Kreis Waldshut hat gestern ein umgestürzter Baum geführt. Um 17 Uhr fiel der Strom um die Gebiete Lauchringen, Klettgau und Wutöschingen aus. Und erst kurz vor 4 Uhr morgens konnten alle Haushalte wieder mit Strom versorgt werden. 6,3 Millionen Euro aus dem Ausgleichsstock fließen in den Landkreis Tuttlingen. Mit dem Geld fördern Land und Kommunen unter anderem den Ausbau von Kindergärten und Schulen sowie die Sanierung von Rathäusern und Straßen und die Anschaffung neuer Feuerwehrfahrzeuge. Radolfzell hat wegen der Waldbrandgefahr alle öffentlichen Grillplätze gesperrt. Außerdem gilt bis Ende Oktober ein striktes Rauchverbot im Wald. Die meisten Nachrichten aus der Region hören Sie wieder in einer Stunde bei Radio Seefunk.
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1: Wunderschönen Mittwochmorgen.
0: Trixi, Sonne scheint und es wird bullenheiß heute, habe ich gehört.
1: Oh, ja, die Hitzewelle, die nimmt heute richtig Fahrt auf. So gegen 10, eher gegen 11, sind wir schon über 30 Grad bei uns stellenweise Heimat, so im Markgräfler Land und auch im Baselbiet. Deswegen jetzt unbedingt nochmal kurz abkühlen, wenn es geht, Fenster aufreißen oder so und danach alles verrammeln, weil noch geht's. 18 Grad nämlich nur gemessen am Konzertsegel in Radolfzell, 15 auf dem Thermometer im Moment am Holzmühleweiher in Vogt und in Bülach am Park Lindenhof 17 Grad. Dazu jetzt schon keine Wolken unterwegs, nur ganz wenige hier und da. Strahlenblauer Himmel und sonnig bleibt es dann auch den ganzen Tag über. Im Rest der Heimat sind dann heute auch irgendwann so gegen Mittag Temperaturen von über 30 Grad mit drin. Spitzenwert heute 36 Grad. Der Radioseefunk Wettertrend für die ganze Heimat. Es bleibt auch weiterhin sommerlich heiß und wird morgen sogar noch heißer.
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0: Radio Seefunk-Hörer Daniel hat sich gemeldet, aus dem Auto raus, ist schon unterwegs. Wo steht der Blitzer?
7: In Schönau im Schwarzwald, Ortsteil Schönenbuchen, bei der Kapelle im Freisinger.
0: Dankeschön, Daniel. Noch ein Blitzer auf der B500 in der Ortsdurchfahrt von Schluchsee, hier direkt am Bahnhof. Und auch in der Schweiz wird geblitzt auf der Nationalstraße 24, hier in der Ortsdurchfahrt von Denzbüren.
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0: Auf der B34 mal wieder Stau zwischen Waldshut und Tiengen. 5 Minuten mehr einplanen. Und auf der B31 zwischen Langenargen und Friedrichshafen. Auch hier staut es sich auf 3 Kilometer. 10 Minuten Zeitverlust. In der Schweiz auf der A1 zwischen Matzingen und Attikon. Da hat es einen Unfall gegeben heute Morgen. Da ist eine Spur immer noch gesperrt. Staus oder Blitzer, wenn Ihnen noch was aufgefallen ist, gerne melden. 07531 28 65 33. Gute Fahrt allen unterwegs.
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1: Ja, Sven ist ja immer noch im Urlaub diese Woche. Deswegen haben wir uns das Käpsele Jan Grunewald dazugeholt. Schönen guten Morgen.
0: Schönen guten Morgen auch von meiner Seite. Und seit gestern stehen ja die diesjährigen Jugendworte des Jahres zur Wahl. Und da sind wie immer jede Menge kuriose Sachen mit dabei. 20 nach 7 erklärt uns unser Jugendwortexperte Nick Herb, der sich das natürlich erstmal noch selber aneignen musste, was diese ganzen Worte eigentlich bedeuten. Schönen guten Morgen.
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1: Schönen guten Morgen. Ja, und heute geht's so richtig los, bis zu 36 Grad. Und es soll im Laufe der Woche sogar noch heißer werden.
0: Ja, und um sich abzukühlen, da springen viele von uns ganz gern mal eine Runde in den See, Bodensee zum Beispiel. Es gibt am Bodensee jetzt aber einige Stellen, an denen das Baden verboten worden ist.
1: Okay, warum und wo?
0: Ja, also es gibt erstmal zwei Gründe. In Lindau im kleinen See, da sind Anfang Juli Blaualgen festgestellt worden. Die sind da in ziemlich großer Menge, wie sie auch da vorkommen, giftig. Deswegen sollte man lieber auf andere Badestellen ausweichen. Gibt es ja auch andere schöne Stellen in und um Lindau. Und es gilt übrigens auch für den Seezugang im Strandbad Langenargen und in Ereskirch. Auch da sind es Blaualgen.
1: Okay, also gut zu wissen, dass man da dann in dem Fall nicht baden darf. Was ist der andere Grund noch?
0: Häusliches Schmutzwasser. Das ist nämlich in Meersburg zwischen dem Surfclub und dem Segelhafen in den See reingeflossen. Man weiß jetzt noch nicht so ganz, wie stark dieses Wasser wirklich verschmutzt ist und ob es gefährlich werden kann. Aber vorsorglich hat die Stadt jetzt den Bereich zum Baden erstmal gesperrt.
1: Okay, aber der See ist ja ein Glück groß genug und es gibt viele schöne Stellen bei uns in der Heimat, wo wir baden können, können wir die nächsten Tage einfach woanders hingehen. Und wenn es dann noch irgendwelche Neuigkeiten gibt oder so, hören Sie die natürlich hier direkt bei uns bei Radio Seefunk. 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
1: Kommen Sie gut rein in den Mittwoch, Bergfest, da freuen wir uns alle drauf. Hälfte der Woche ist schon geschafft, sommerlich heiße Woche. Am besten vielleicht jetzt noch schnell die Badesachen einpacken oder so, dass es nach der Arbeit dann direkt losgehen kann, dass keine Zeit mehr verschwendet wird, um direkt an den Badestrand zu spazieren.
0: Und damit wir ordentlich wach werden jetzt erstmal, falls der Kaffee nicht ausreicht, Bon Jovi aus unserem Lieblingsjahrzehnt aus den 80ern, Rock mit Living on a Prayer. Guten Morgen.
1: Morgen.

0: Living on a Prayer, Bon Jovi aus unserem Lieblingsjahrzehnt. Um 7.21 Uhr hier bei Radio Seefunk. Einfach die beste Musik.
1: Schönen guten Morgen.
0: Es gibt und gab natürlich auch immer wieder Wörter, die die Jugend geprägt haben. Und die meistbenutzten, die werden seit 2008 jedes Jahr zu einer Wahl aufgestellt, nämlich zur Wahl fürs Jugendwort des Jahres. Und natürlich gibt es auch dieses Jahr wieder eine Wahl und da stehen einige Begriffe zur Auswahl, bei denen wir, obwohl wir ja auch noch nicht so ganz alt sind, echt überhaupt keine Ahnung haben, was die bedeuten. Riesenfragezeichen über dem
1: Kopf.
0: Genau,
1: deshalb haben wir uns mal 3 Wörter von diesen 10 rausgepickt, die wir heute in unserer Sendung mal klären wollen. Das sind Schere, Macker und gute Käse. Und unser Jugendwortexperte Nick Hörb erklärt uns jetzt mal, was eins davon eigentlich bedeutet.
0: Nächstes Wort ist nämlich Macker. Das kennen vielleicht ein paar von Ihnen auch noch.
2: Genau. Macker feiert nämlich gerade ein Comeback. Das habe ich schon in den 80ern gesagt. Je nach Situation kann Macker dein Freund, dein Crush oder einfach ein guter Kumpel sein. Oft wird es auch ein bisschen ironisch benutzt, zum Beispiel, dein Macker kommt später noch vorbei.
0: Ja, man muss vielleicht dazu sagen, ein Crush ist so einer, auf den man steht.
1: Ja, so ein Schwarm.
0: Genau, ein Schwarm. Also Macker ist alt, aber scheint wieder voll im Trend.
1: Ich benutze es auch voll gerne, also dann in diesem Sinne, wie man es jetzt gerade benutzt. Macker hat gekocht, Macker hat Blumen gegossen, Macker hat dies und das gemacht. Ich finde das Wort super klasse.
0: Naja, okay. Um 20 nach 8 erklären wir dann noch, was Schere bedeutet. Finde ich persönlich irgendwie am komischsten. Da kann ich mir am wenigsten drunter vorstellen.
1: Ja, und Nick Hörb erklärt uns die Jugendwörter auch nochmal auf unserem Instagram-Kanal und auch auf Facebook. Schauen Sie da gerne mal vorbei.
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0: 7.25 Uhr, guten Morgen.
1: Einen schönen guten Morgen. Jetzt auf jeden Fall noch schnell die Eiswürfel ins Gefrierfach, beziehungsweise die Eiswürfelform, damit heute nach Feierabend dann auf jeden Fall ein paar kühle Eiswürfel da sind für Ihre Getränke.
0: Ganz wichtig, sonst drehen Sie noch durch heute Abend.
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0: Eine Minute vor 7:30. Hier ist Radio Seefunk. Einfach die beste Musik.
1: Schönen
0: an diesem
1: guten Morgen.
0: Mittwochmorgen. Pop aus den 80ern gibt's von Fergal Sharkey gleich. A Good Heart und Rock kommt von den Eagles aus den späten 70ern. Heartache Tonight. Um kurz nach 7:30. Hier bei Radio Seefunk. Einfach die beste Musik. Einen wunderbaren Start in diesen Mittwoch.
1: Morgen.
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1: Guten Morgen.
0: Ist es noch kühl genug zum Durchlüften, Trixi, wenn wir jetzt dann gleich aus der Dusche kommen, oder wird das langsam eng?
1: Nee, doch. Also jetzt auf jeden Fall nochmal Fenster aufreißen, würde ich auch empfehlen, weil 12 Grad noch gemessen am Dom im Moment in St. Blasien, 17 Grad an der Stadtgalerie in Markdorf und in Steckborn am Gasthaus Schwanen 19 Grad.
0: Also, Sie haben es gehört. Jetzt noch schnell duschen gehen,
1: Fenster,
0: sonst wird es zu warm.
1: Duschen, alles noch erledigen, bevor nachher es heiß, heiß, heiß wird. Und es wird schnell auch nachher heiß. Hitzewelle nimmt richtig Fahrt auf. Gegen 11 Uhr haben wir das erste Mal dann auch schon über 30 Grad bei uns in der Heimat, im Markgräfler Land und auch im Basel Beat. Und ansonsten bleibt es den ganzen Tag über heiß und richtig sonnig. Sind immer mal wieder nur ein paar wenige Wolken unterwegs, die dann ganz kurz vielleicht ein bisschen Schatten spenden. Aber es bleibt überwiegend sonnig und heiß.

0: Schönau im Schwarzwald, Ortsteil Schönenbuchen bei der Kapelle im 30er.
1: Dankeschön, Daniel. Und in der Schweiz natürlich auch Blitzer. Auf der A4 zwischen Bänken und U-Wiesen zum Beispiel.
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1: Auf der B31 bei Friedrichshafen, 9 Kilometer Stau, 23 Minuten brauchen Sie hier schon länger. Auf der B34 sieht es ein bisschen entspannter aus zwischen Waldshut und Thiengen, da der obligatorische Berufsverkehr, 5 Minuten plus. Und in der Schweiz auf der A1 zwischen Matzingen und Attikon, da hat es einen Unfall gegeben, da ist eine Spur gesperrt. Sieht aber gut aus, also kein Stau dort. Wenn Ihnen noch was aufgefallen ist, dann natürlich gerne durchgeben. Staus oder Blitzer immer melden an die 07531 28 65 33. Allen unterwegs eine gute und sichere Fahrt.
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1: Mit Trixi, dafür ohne Sven, denn der Sven
3: ganz
1: ist noch
3: genau
1: im Urlaub.
3: Ja, sei es ihm gegönnt, dafür Jan Grunewald hier, du bist mit bei uns und begleitest uns durch diese Woche und heute auch durch den Mittwoch.
1: So ist es und wir haben gleich um 20 vor 8 einen Song in unserer Hit-History, der dürfte einigen noch im Kopf sein von der Fußball-Weltmeisterschaft 1998 in Frankreich. Ein Megasong, der bis heute noch sehr bekannt ist. Ich glaube, das kann man vom diesjährigen WM-Song eher weniger behaupten, aber er ist uns erhalten geblieben. Gleich The Cup of Life, Ricky Martin, hier bei Radio Seefunk. Einfach die beste Musik.
3: Guten
1: 7.34
3: Morgen.
1: Uhr ist es.
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0: 7.42 Uhr. Guten Morgen.
1: Schönen guten Morgen.
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3: 29. Juli 1998. Ricky Martin ist seit einem Monat auf Platz 1 der deutschen Singlecharts mit The Cup of Life. Mit diesem Song verbinden wir alle große Fußball-Weltmeisterschaftsgefühle 1998. In Frankreich findet sie statt und Ricky Martin schenkt dem Event diesen großartigen Song. Bei der Eröffnungszeremonie singt er die Nummer live und das nicht nur vor einem Millionenpublikum, sondern vor der ganzen Welt. Und für alle, die Ricky Martin und The Cup of Life zu diesem Zeitpunkt noch nicht kennen, die werden ihn und den Song spätestens bei den Grammy Awards 1999 erleben. Dabei erreicht er ein ganz neues Publikum und weil alle diesen Song feiern, wird Ricky Martin zum international gefeierten Star. Kein Wunder, denn The Cup of Life ist ein unvergesslicher Power-Song mit ganz viel Rhythmus und dem herrlichen Gefühl von Gemeinschaft und Stolz bei der WM 1998 und auch darüber hinaus. Also eine Nummer, bei der WM-Songs aus der heutigen Zeit sich ganz oft schon eine dicke Scheibe abschneiden können.

0: Es ist 7.47 Uhr.
1: Schönen guten Morgen am Montag.
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0: 7.51 Uhr, einen wunderschönen guten Morgen am Mittwoch hier bei Radio Seefunk. Einfach die beste Musik.
1: Schönen guten Morgen. Jan, ich habe eine richtig süße Nachricht. Und zwar im Sea Life in Konstanz, da ist ein Eselspinguinküken geboren worden.
0: Ja, ganz nett.
1: Es ist auf jeden Fall richtig, richtig süß und kuschelig. Und wir können jetzt auch für seinen Namen abstimmen oder ihren Namen. Hättest du vielleicht schon eine Idee?
0: Milo. Fällt mir jetzt gerade ein. Finde ich ganz süß eigentlich. Ja.
1: Ja, also seine Eltern heißen Pauline und Snoopy und ich gehe sogar davon aus, dass die beiden verheiratet sind.
0: Wie jetzt verheiratet? Pinguine?
1: Ja, tatsächlich. Eselspinguine machen sich gegenseitig Heiratsanträge. Kai Eberhard vom Sea Life in Konstanz, wie machen die das?
2: Tatsächlich so wie wir Menschen auch mehr oder weniger. Dann nehmen sie kleine Steinchen und dann legt das Männchen den schönsten Stein, den es finden kann, dem Weibchen hin. Und wenn sich das Weibchen verbeugt, dann sind beide glücklich verheiratet.
0: Oh.
2: Ist das immer schön dazu zu gucken. Und natürlich auch einfach super süße Tiere, machen interessante Geräusche. Daher auch der Name Eselspinguine. Klingt ein bisschen wie ein Esel und einfach macht Spaß, denen zuzugucken, wenn sie durchs Wasser schwimmen.
0: Krass, das hätte ich jetzt nicht gedacht.
1: Auf jeden Fall richtig, richtig süß, die Tierchen. Und für dieses kleine Küken, da hat das Sea Life in Konstanz jetzt eben auch einen kleinen Wettbewerb ausgeschrieben. Noch bis zum 12. August können wir da unsere kreativen Namensvorschläge einreichen. Mhm. Und der Gewinner, der bekommt auch was? 2 Jahreskarten für Sea Life in Konstanz geschenkt.
0: Also, das ist nicht schlecht. Dann werde ich mit dem Namen Milo mal mein Glück versuchen. Schauen wir mal, wie das da aussieht.
1: Mach das auf jeden Fall. Wenn Sie abstimmen möchten oder auch du, Jan, dann können Sie das auf radioseefunk.de. Da gibt es alle Infos und da können Sie sich das kleine, süße Eselspinguinküken auch mal kurz angucken.
0: Du bist immer noch ganz hin und
1: es
0: weg von
1: so
0: diesem
1: süß.
0: Kleinen süßen Eselspinguin. Ich schaue ihn mir auch gleich mal an.
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0: 7.57 Uhr. Hier ist Radio Seefunk, einfach die beste Musik am Mittwoch.
1: Guten Morgen.
0: David Bowie ist mit dabei und singt für alle Helden, die Heroes, Rock aus den 70ern. Hier bei uns außerdem Two People, Tina Turner. Pop aus den 80ern, hier bei Radio Seefunk, einfach die beste Musik am Mittwoch. Schönen guten Morgen.
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8: Ich bin André Glatzel. Guten Morgen. Die Grünen lehnen auch eine Verschärfung des Jugendstrafrechts nach dem Berliner CSD-Anschlag ab. Innenpolitiker von Notz verweist in der Rheinischen Post auf Experten, die längere Haftstrafen für junge Täter als möglichen Treiber weiterer Radikalisierung sehen. Zunächst müsste der Fall gründlich aufgearbeitet werden. Der Stühlerücken in der Bundesregierung wird heute offiziell. Die alten und neuen Minister bekommen von Bundespräsident Steinmeier ihre Entlassungs- bzw. Ernennungsurkunden. Damit wird Nina Warken Kanzleramtsministerin, Carsten Linnemann Gesundheits- und Steffen Bilger Verkehrsminister. Die UEFA denkt offenbar darüber nach, europäische Teams nicht mehr an der Fußball-WM teilnehmen zu lassen. Hintergrund sind die Pläne von FIFA-Boss Infantino, Anteile an der WM an private Investoren zu verkaufen. Fußball ist keine Handelsware, heißt es von der UEFA. Und jetzt mehr Nachrichten aus unserer Heimat. Zu einem großflächigen Stromausfall im Kreis Waldshut hat gestern ein umgestürzter Baum geführt. Um 17 Uhr fiel der Strom um die Gebiete Lauchringen, Klettgau und Wutöschingen aus und erst kurz vor 4 Uhr morgens konnten alle Haushalte wieder mit Strom versorgt werden. Ihren Antrag auf eine vorläufige Amtsenthebung des Betriebsratschefs von ZF Friedrichshafen hat die christliche Gewerkschaft Metall zurückgezogen. Mit dem Ergebnis endete die Anhörung vor dem Arbeitsgericht Ravensburg gestern. Radolf Zell hat wegen der Waldbrandgefahr alle öffentlichen Grillplätze gesperrt. Außerdem gilt bis Ende Oktober ein striktes Rauchverbot im Wald. Die meisten Nachrichten aus der Region hören Sie wieder in einer Stunde bei Radio Seefunk.
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1: Wunderschönen guten Morgen.
0: Guten Morgen, Trixi. Ich habe gerade mal das Thermometer hier aus dem Fenster rausgewedelt. 20 Grad hier in Konstanz schon an den Radio Seefunk Studios. Also, ja, schon ordentlich.
1: Es geht bergauf. Ich habe noch ein bisschen mehr. 21 Grad habe ich nämlich gemessen am Eichendorff Museum in Wangen. Göttingen. 17 stehen auf dem Thermometer am Bodenmöser in Argenbühl und in Altstetten am Kloster, da sind es 18 Grad. Dazu jetzt schon kaum Wolken unterwegs, strahlend blauer Himmel und Sonne, Sonne, Sonne heiß dazu. Heute nimmt die Hitzewelle richtig Fahrt auf. Gegen 11 Uhr nachher haben wir schon über 30 Grad gemessen im Baselbiet und auch im Markgräfler Land. Auch im Rest der Heimat sind heute Temperaturen von über 30 Grad drin, maximal 36 Grad in der Spitze. Der Radioseefunk-Wettertrend für die ganze Heimat weiterhin sommerlich heiß, morgen stellenweise sogar noch heißer.
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0: Auf der B32 in der Ostdurchfahrt von Scheer steht einer. Auf der alten B30 zwischen Obereschach und Oberhofen wird auch geblitzt. In Schwenningen, hier an der Bushaltestelle Rottweiler Hof. Und Radio-Siefunk-Hörer Daniel hat auch noch einen Blitzer. Wo steht er?
9: In Schönau im Schwarzwald, Ortsteil Schönenbuchen, bei der Kapelle im 30er.
0: Dankeschön, Daniel.
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0: So langsam aber sicher kommt der Berufsverkehr auf der A81. Da hat auch leider einer eine Panne gehabt. Und zwar zwischen Geisingen und Bad Dürrheim. Da steht ein Pannenfahrzeug. Sie brauchen 28 Minuten länger, wenn Sie auf der B31 unterwegs sind. Zwischen Rehlings und Friedrichshafen, da sind es 7 Kilometer Stau. Zwischen Waldshut und Hingen auf der B34, da haben wir 5 Minuten mehr, die Sie hier auf der Straße verbringen müssen. Und auf der B33 zwischen Allensbach und Reichenau 2 Kilometer Stau, 6 Minuten Zeitverlust. In der Schweiz A1 zwischen Matzingen und Attikon. Auch hier hat es einen Unfall gegeben. Eine Spur ist gesperrt. Staumäßig ist hier aber nichts los. Da einfach bitte vorsichtig an der Unfallstelle vorbeifahren. Wenn Ihnen noch was aufgefallen ist, Staus oder Blitzer, gerne melden. 07531 28 65 33. Gute Fahrt.
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1: Ja, Sven hat immer noch Urlaub, deswegen haben wir uns ja unser Käpsele Jan Grunewald hier mit zur Hand genommen, der morgens mit dabei
0: Jawohl.
1: Ist. Schönen guten Morgen.
0: Guten Morgen.
1: Ja, und für das Jugendwort des Jahres kann ja im Moment abgestimmt werden. Zur Auswahl stehen zum Beispiel gute Käse, keine Ahnung, was das bedeutet, Macker oder auch 6-7.
0: Okay, wir klären um 20 nach 8 auch gleich mal mit unserem selbsternannten Jugendwortexperten Nick Herb, was das Wort Schere bedeutet. Das steht nämlich auch zur Auswahl. Und ich denke mal, ich vermute mal, es hat nichts mit Schneiden zu tun.
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0: 11 Minuten nach 8, hier ist Radio Seefunk. Einfach die beste
1: Guten
0: Musik.
1: Guten Morgen.
0: Heute Morgen geht es bei uns auch immer wieder um die Jugendwörter des Jahres 2026. Sind gestern rausgekommen, stehen 10 Stück zur Auswahl. Zum Beispiel Digger, das kennen wir ja schon. Super ist neu mit dabei oder auch 6-7.
1: Und zum Thema Jugendwörter hat sich auch Radio Seefunk-Hörerin Melli aus Tettnang über die 07531 28 65 33 gemeldet.
2: Guten Morgen, Trixi und Jan.
0: Morgen.
2: Zum Thema Jugendwörter des Jahres habe ich von meinen Enkeln gelernt, die sind auch so im Teenie-Alter. Diese 6-7, der Hammer ist, wenn man das in Google eingibt, einfach 6 und 7, dann wackelt der ganze Bildschirm. Das ist total lustig, das müsst ihr mal ausprobieren.
0: Dann probieren wir das doch direkt mal aus. Moment, 6, 7,
1: genau.
0: Suchen. Ja, es wackelt wirklich. Aber warum eigentlich, Trixi?
1: Also es kommt daher, weil wenn die jungen Leute 6-7 sagen, dann gibt es da so eine ganz typische Handbewegung dazu, beziehungsweise die wackeln dann halt mit den Händen. Sieht, würde ich jetzt mal sagen, ein bisschen so aus, als würden sie jonglieren oder so. Also deswegen denke ich mir auch, dass der Bildschirm dann wackelt, wenn man eben 6-7, eins der Jugendwörter des Jahres, googelt.
0: Finde ich von Google ganz witzig, aber irgendwie dieses 6-7 finde ich total bescheuert.
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0: So, jetzt packen wir mal die E-Gitarre aus. Achtung. Yes, 17 Minuten nach 8 auf der Fahrt in Richtung Büro oder auch in Richtung Baustelle. Hier ist Radio Seefunk, einfach die beste Musik mit einer ordentlichen Portion Rock jetzt von Status Quo und Caroline.
1: Guten Morgen.

0: Ordentlich wachgeschrubbt von Status Quo und Caroline. Hier ist Radio Seefunk, einfach die beste Musik. Schönen guten Morgen. 20 nach 8. Und alle Jahre wieder ist Weihnachten, da freut sich die Trixie immer drauf. Ostern freut sich Trixie auch immer drauf. Und Silvester, da freut sich Trixie, glaube ich, auch immer drauf. Was aber seit 2008 auch jährlich stattfindet, das ist die Wahl zum Jugendwort des Jahres. Seit gestern stehen die 10 Kandidaten für dieses Jahr zur Auswahl. Zum Beispiel Macker, kennen wir vielleicht auch noch von früher. Gute Käse. Lass ich jetzt einfach mal so stehen. Und Schere.
1: Und wir haben uns heute bei Radio Seefunk am Morgen gedacht, dass wir uns diese dreimal rauspicken und sie uns von unserem Jugendwortexperten Nick Herb erklären lassen. Nick, was hat's denn mit Schere auf sich?
2: Ja, finde ich auch. Das kommt aus der Gaming-Szene und bedeutet so viel wie mein Fehler. Wenn du also Mist gebaut hast, kannst du einfach sagen, Schere, ich habe mich wochenlang nicht gemeldet. Entschuldigung.
0: Na dann, also Schere, falls wir heute Morgen mal einen Versprecher drin haben oder so, an alle Radio Seefunk.
1: Und Nick erklärt auch die Jugendwörter auf unserem Instagram-Account und auch auf der Facebook-Seite von Radio Seefunk nochmal. Schauen Sie da also gerne mal vorbei.
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0: Es ist 8:05. Schönen guten Morgen mit Radio Seefunk. Einfach die beste Musik.
1: Kommen Sie gut rein in den Mittwoch mit uns. Ein wunderschönes Bergfest wünsche ich Ihnen heute.

0: David Bowie, Heroes für alle Helden, die heute auch wieder unterwegs sind in der Bullenhitze und auf dem Bau arbeiten zum Beispiel für uns. Hier ist Radio Seefunk, einfach die beste
1: Guten
0: Musik.
1: Guten Morgen.
0: Es geht gleich weiter mit Desireless. Oder wie man auf Französisch sagen würde, Desireless. Pop aus unserem Lieblingsjahrzehnt mit Voyage, Voyage. Außerdem Rock von Slade. Because I love you. Gleich um kurz nach 8:30 bei Radio Seefunk. Einfach die beste Musik. Schönen guten Morgen.
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1: Wunderschönen guten Morgen.
0: Trixi, Wetter ist heute richtig schön heiß. Was haben wir aktuell an Temperaturen?
1: 21 Grad schon gemessen am Hohenzollernschloss in Sigmaringen, in Müllheim am Grundbuchamt. 22 und nochmal 22 an der Wartenbergruine in Muttenz. Dazu fast keine Wolken mit dabei. Es bleibt dann auch den ganzen Tag über so schön freundlich. Sonne, Sonne, Sonne und richtig heiß. Die Hitzewelle, die startet heute mal so richtig. Gegen 11 Uhr haben wir dann nachher schon das erste Mal über 30 Grad gemessen. Im Markgräfler Land und auch im Basel-Biet so die Ecke. Im Rest der Heimat sind heute Nachmittag dann aber auch Temperaturen von über 30 Grad drin. 36 ist da so das Maximale. Und der Radio-Seefunk-Wettertrend für die ganze Heimat. Es bleibt auch weiter sommerlich heiß. Morgen wird es stellenweise sogar noch heißer.
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0: Radio Seefunk-Hörer Markus hat sich gemeldet. Wo steht der Blitzer?
12: In Singen, im Industriegebiet, in der Robert-Gerwig-Straße. Da ist 50 erlaubt. Einen schönen Tag für euch.
0: Gleichfalls, Dankeschön. Noch ein Blitzer von Radio Seefunk-Hörer Andi gemeldet.
13: Wird gerade aufgebaut in der Allmannsdorfer Straße in der 30er-Zone in Konstanz.
0: Dankeschön. Noch ein Blitzer, B467 hier an der Anschlussstelle Tettnang-Süd, Oberhof, Schäferhof und in der Schweiz direkt am Bodenseeufer, wenn Sie durch Altnau durchfahren, hier auf der Nationalstraße 13.
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0: Auf der A81 zwischen Geisingen und Bad Dürrheim, da steht ein Pannenfahrzeug, da bitte vorsichtig dran vorbeifahren. Außerdem auf der B31 zwischen Kreisbronn und Ereskirch, 4 Kilometer Stau, 12 Minuten dauert es hier länger. B34 zwischen Waldshut und Thiengen, immer mal wieder stockend, 15 Minuten mittlerweile, die Sie hier mehr einplanen müssen. Und auf der B31 zwischen Friedrichshafen und Immenstadt, auch hier staut es sich, da brauchen Sie 5 Minuten.

0: du ja auch da.
1: Ach, stimmt, ja, jetzt
0: an seiner Stelle und unterstützt uns hier morgens mit dabei. Und es ist zwar erst Mittwoch und bis zum Wochenende ist es auch noch ein ganz kleines bisschen, aber wir müssen keinesfalls noch ein bisschen länger warten, um ein richtig gutes Fest zu besuchen. Denn heute Nachmittag startet das 50. Konstanzer Weinfest und um 8.40 Uhr lassen wir uns gleich schon mal so einen kleinen Vorgeschmack geben in den 1000 Highlights unserer Heimat.
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0: Jackson und One in a Million hier bei Radio Seefunk. Einfach die beste Musik, 8.41 Uhr.
1: Wunderschönen guten Morgen.
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0: So, Trixi, für alle, die mit den Festle nicht mehr bis zum Wochenende warten wollen, hast du heute, glaube ich, den Tipp.
1: Ja, heute geht das Konstanzer Weinfest auf dem St. Stephansplatz los. Und dieses Jahr ist ein ganz besonderes, das 50-jährige Jubiläum.
0: Oh.
1: Bis einschließlich Sonntag gibt es da dann natürlich jede Menge Weine aus der Region und ein musikalisches Programm, bei dem, glaube ich, für jeden was dabei ist.
0: Mhm.
1: Bettina Günther ist eine der Veranstalter. Guten Morgen, Bettina.
0: Guten Morgen.
3: Guten Morgen zusammen.
1: Bettina, die besondere Atmosphäre beim Weinfest, die hängt ja auch damit zusammen, dass wir immer mal wieder auf alte Bekannte treffen.
3: Ja, weil es ist doch so auf dem Fest. Man trifft sich das ganze Jahr über auf dem Konstanzer Weinfest, da sieht man sich. Und dann schwätzt man wieder ein paar Minuten, ist ganz froh, dass man den mal wieder gesehen hat und läuft weiter. Und genau deswegen, finde ich, kann man das Weinfest 4 Tage lang das Wohnzimmer der Stadt Konstanz nennen.
1: Ja, richtig schön. Das wird auf jeden Fall gemütlich. Und ganz neu dieses Jahr ist ja ein QR-Code mit einem Lageplan. Was können wir denn mit dem alles finden?
3: Auf dem Lageplan sind dann WCs zum Beispiel und die Notausgänge eingezeichnet. Die Stände sind hinterlegt mit Nummern und wenn man die Stände anklickt, kann man sogar gucken, welche Produkte da hinterlegt sind. Da kann man dann einfach nach seinem Gusto sich den Wein aussuchen und dann den Stand suchen und dann genau zielgerecht dahin laufen.
0: Heißt, dann haben wir eigentlich auch gar keine Probleme mehr, jetzt irgendjemanden zu finden an Stand XY.
1: Ja, ganz genau. Heute Nachmittag um 16 Uhr startet dann das 50. Konstanzer Weinfest auf dem St. Stephansplatz und geht dann bis einschließlich Samstag.
0: Und noch ein kleines Extra, wenn Sie schon in der ersten Stunde aufs Fest gehen, dann ist der Eintritt übrigens frei.
1: Und mehr der 1000 Highlights unserer Heimat gibt's dann auch morgen wieder um 8.40 Uhr und wie immer auch zum Nachhören auf radioseefunk.de.
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0: Slate, 'cause I love you, hier bei Radio Seefunk. Einfach die beste Musik. 9:10 ist
1: Schönen guten Morgen.
0: Anna Engel ist auch schon wieder da. Mensch, das ging aber schnell. Hallo.
2: Zack, ist schon wieder Mittwoch.
1: Hallo, schönen Morgen.
0: Heute geht es bei uns ja um das Jugendwort des Jahres. Die sind ja gestern wieder vorgestellt worden. 10 Kandidaten stehen zur Auswahl. Da sind einige Sachen dabei, wo ich mich wirklich frage, oh mein Gott, was ist mit der Jugend passiert?
1: Zum Beispiel, Anna, gute Käse. Oh. Was meinst du, könnte gute Käse sein?
2: Ich bin im Restaurant und ich möchte die Käseplatte als Nachtisch.
1: Nein, das ist sowas wie ein Lob oder sowas.
0: Was ich mir jetzt gerade noch gedacht habe, erste Sahne passt doch voll gut da drauf, oder? Gute Käse, erste Sahne.
1: Die Weiterführung von erste Sahne vielleicht. Ja, also, gute Käse.
0: Total bescheuert. Und du hast hier, was steht denn da auf deinem Zettel? Hast du dir da auch noch irgendwas?
2: Trixi kam vorhin an die Kaffeemaschine und hat gesagt, sag mal, gab es bei dir auch schon Jugendwörter? Habt ihr auch schon gewählt? Und ich habe mal kurz gehirnt und mir sind 3 Stück eingefallen. Und ich glaube, die kennt ihr auch noch, oder? Also 2000, oder sagen wir es mal anders, so in der Abi-Zeit war es Harzen.
1: Harzen?
0: Mhm, ja, sagt mir was.
2: So in meiner Studienzeit war es dann YOLO.
1: YOLO,
2: und
1: ja.
2: Und das ist auch so einer der ersten Jugendwörter, wo man weiß, ach stimmt, das war mal gewählt.
0: Ja, genau.
2: Und 2014 läuft bei dir.
1: Läuft bei dir.
0: Ist das so lange schon wieder her?
1: Heieiei.
0: Also, egal ob gute Käse oder Peak oder 6-7.
2: Was es nicht noch alles gibt. Eltern tun mir heute noch leid.
0: Also,
2: Eltern, Busfahrer, Lehrer, ihr Armen.
0: Ja, ihr müsst das tagtäglich aushalten. Also, es geht auf alle Fälle gleich weiter. Und zwar mit Radio Seefunk einfach Peak-Musik. Oder wie man hier bei uns sagt, einfach die beste Musik mit Anna Engel. Wir sagen Tschüss und hören uns dann morgen wieder ab 6.
1: Bis
0: Anna, dir eine schöne Sendung.
1: Danke.

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5: Ich bin André Glatzel. Guten Morgen. An den Plänen von Bundesinnenminister Dobrindt für ein schärferes Strafrecht nach dem CSD-Anschlag in Berlin gibt es Kritik. Grüne Innenpolitiker von Notz bezweifelt in der Rheinischen Post, dass elektronische Fußfesseln Anschläge verhindern können, weil Gefährder sich davon nicht abschrecken ließen. Die Personalwechsel in der Bundesregierung werden heute amtlich. Bundespräsident Steinmeier übergibt den neuen Ministern heute ihre Ernennungsurkunden. Nina Wagen wird damit Kanzleramtschefin, Carsten Lindemann Gesundheitsminister und Steffen Bilger Verkehrsminister. Manuel Neuer steht offenbar vor seiner letzten Profisaison. Es sieht stark danach aus, dass ich aufhöre, so der 40-Jährige bei einem Pressetermin. Neuer hatte seinen Vertrag beim FC Bayern zuletzt um ein Jahr verlängert und auch bei der WM als Nummer 1 im deutschen Tor gestanden. Und jetzt mehr Nachrichten aus unserer Heimat. Zu einem großflächigen Stromausfall im Kreis Waldshut hat gestern ein umgestürzter Baum geführt. Um 17 Uhr fiel der Strom um die Gebiete Lauchringen, Klettgau und Wutöschingen aus. Und erst kurz vor 4 Uhr morgens konnten alle Haushalte wieder mit Strom versorgt werden. 6,3 Millionen Euro aus dem Ausgleichsstock fließen in den Landkreis Tuttlingen. Mit dem Geld fördern Land und Kommunen unter anderem den Ausbau von Kindergärten und Schulen sowie die Sanierung von Rathäusern und Straßen und die Anschaffung neuer Feuerwehrfahrzeuge. Radolfzell hat wegen der Waldbrandgefahr alle öffentlichen Grillplätze gesperrt. Außerdem gilt bis Ende Oktober ein striktes Rauchverbot im Wald. Die meisten Nachrichten aus der Region hören Sie wieder in einer Stunde bei Radio Seefunk.
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6: Wir messen 23 Grad am Fridolinsmünster in Bad Säckingen, 20 in Wasserburg beim Hotel Seekrone und 23 in Bülach hier beim Internat Heimgarten. Dazu heute viel Sonnenschein und so ein paar Wölkchen. Ein paar mehr Wolken sind so in Oberschwaben und wir steigern uns, ne? Nach gestern, jetzt sind wir dann heute bei 32 bis 36 Grad die Maxi-Werte. Morgen recht ähnlich, Sonne mit ein paar Schleierwolken und mit 32 bis 37 Grad, das ist der heißeste Tag der Woche und der Radio Seefunk-Wettertrend für die ganze Heimat. Der Freitag dann ein bisschen durchwachsener.
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6: Geblitzt wird in Wielen, hier in den Amtsmatten. In Inslingen steht ein Blitzer an der Schlossstraße, in Kippenhausen an der Montfortstraße und ich bin gerade dran vorbeigefahren. Auf dem Weg hierher in Konstanz wird in der Eimansdorfer Straße geblitzt. Ach, und ich habe noch einen reinbekommen von Norbert. Na dann, mal raus damit.
7: In Stockach, in der Tuttlinger Straße, Höhe Grundschule.
6: Merci.
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6: Auf der A81 zwischen Geisingen und Bad Dürrheim Vorsicht, ein Pannenfahrzeug. Und B31 Lindau Richtung Friedrichshafen zwischen der B467 Kressbronn-Friedrichshafen Ost. Stockender Verkehr, hier dauert es eine Viertelstunde länger. Sie haben auch noch was? Dann melden Sie mir Staus und Blitzer gerne ins Studio an 0753 1 28 65 33. Gute Fahrt!
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6: Einen schönen guten Morgen wünsche ich. Ja, ich habe ja gerade schon mit Jan und Trixi über die Jugendwörter gesprochen, habe dann so einen kleinen Schwank in meine Jugend gemacht mit den Jugendwörtern. Und da hat mir jetzt auch Radio Seefunk-Hörerin Tine per WhatsApp geschrieben. Bei ihr gab es jetzt noch keine Wahl zum Jugendwort, aber es gab halt auch Wörter, die sich einfach durch die Jugendszene und Klicken durchgezogen haben. Zum Beispiel erinnert sie sich daran, dass jeder phasenweise alter Schwede gesagt hat oder natürlich als das Wort geil dann so ein bisschen, ich sag mal, eine andere Bedeutung bekommen hat und man wie cool nicht dran vorbeikam. Stimmt. Ja, dann, wenn Sie möchten, lassen Sie uns gerne mal ein bisschen in Erinnerung schwelgen. Welche Wörter waren es denn bei Ihnen, egal ob gewählt oder nicht gewählt, was bei Ihnen Jugendwort so in Ihrer Zeit war? Gerne mal als WhatsApp-Sprachnachricht an 0753 1 28 65 33.
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0: Der Mittwoch hier bei Radio Seefunk, einfach die beste Musik mit mir, Anna Engel. Guten Morgen und ganz ehrlich, bei uns geht es ja heute immer mal wieder um die Jugendwörter. Ich bin da raus. Also ich sag da zwar nichts, damit es nicht auffällt, dass ich es nicht verstehe, was es bedeutet, aber man müsste mir schon erklären. Also ich sehe es ja gerade, die Top 10 Wörter sind ja ein paar dabei, wie zum Beispiel Schere oder Peak. Ich habe keine Ahnung. Wenn Sie auch keine Ahnung haben, dann gerne mal über Instagram gucken. Da haben wir das mal erklärt, was die einzelnen Bedeutungen hinter diesen Jugendwörtern sind. Aber wir haben vorhin mal gefragt, können Sie sich noch an Ihre Jugendwörter erinnern, ganz egal, ob gewählt oder nicht gewählt. Und da hat mir Radio Seefunk-Hörerin Moni geschrieben und sie sagt, sie kann sich tatsächlich noch an das allererste Jugendwort erinnern, das 2008 gewählt wurde, und das war ja Gammelfleischparty. Und das war dann auch wirklich, schreibt sie so, in ihrem Freundeskreis der Begriff, so wie er ja auch gemeint ist, nämlich, ja, ist schon eher so eine Ü30-Party, ne? Also da zu dem Gammelfleisch müssen wir nicht hin. Ja. So war das 2008. Und wie war es vielleicht vorher oder danach bei Ihnen? Gerne mal Ihr Jugendwort aus Ihrer Zeit per WhatsApp-Sprachnachricht an 07531 28 65 33.
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0: Ich habe schlechte Nachrichten für alle, die mit dem Zug zwischen Gräßbronn und Lindau unterwegs sind. Die Bauarbeiten dauern noch an. Was das konkret bedeutet, auch hinsichtlich Schienenersatzverkehr, darüber sprechen wir gleich um 9:45 hier bei Radio Seefunk. Einfach die beste Musik. 9:29 morgen.
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0: Geblitzt werden Sie auf der B467 Höhe Schäferhof. In Tiengen steht eine Badstraße, Ecke Hebelstraße. Danke an Radio Seefunk-Hörer Tim und Blitzer auch in Konstanz in der Almansdorfer Straße.
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0: Er staut sich weiterhin auf der B31 zwischen Gräßbronn und Friedrichshafen. Aktuell 17 Minuten Zeitverlust. Staus und Blitzer immer gerne durchgeben direkt zu mir ins Studio an 0753 1 28 65 33. Gerne auch bequem als WhatsApp-Sprachnachricht. Gute Fahrt.
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0: Na prima, auch in den Sommerferien Schienenersatzverkehr. Guten Morgen, Radio Seefunk hier, einfach die beste Musik, 9.43 Uhr. Ja, schlechte Nachrichten für alle, die mit dem Zug zwischen Kressbronn und Lindau unterwegs sind. Eigentlich wurde gesagt, dass der Zug ab dieser Woche wieder fährt, aber die Bauarbeiten dauern noch an, jetzt sogar noch bis in den Oktober rein. Bedeutet weiterhin Schienenersatzverkehr. Aber die Stadt Lindau macht der Bahn schon ganz schön Druck. Wird ja in den nächsten Tagen und Wochen nicht besser. Es betrifft ja nicht nur die Einheimischen, sondern jetzt dann auch im Sommer viele Touristen, die ja auch diesen Bus und diesen Schienenersatzverkehr nutzen werden. Na, da hoffen wir mal, dass das dann wirklich auch bis Oktober erledigt ist. Dann hören Sie es natürlich hier bei uns. Und mehr Nachrichten aus unserer Heimat gibt es dann in der Viertelstunde wieder um 10 hier bei Radio Seefunk. Jetzt ist es 9.44 Uhr.
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0: 80er Pop von Eurythmics hier bei Radio Seefunk. Einfach die beste Musik, gleich mit einem Rockklassiker von Manfred Mann. Und ich freue mich auf einen Popsong von Mike Oldfield, wo ich spätestens bei dieser Stelle dann doch ein bisschen mitsingen muss. Moonlight Shadow, gleich. Und zwar besser nicht von mir in ganzer Länge in der nächsten Stunde hier bei Radio Seefunk. Einfach die beste Musik. 9 Uhr und gleich 58 Minuten.
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8: Ich bin André Glatzel. Guten Tag. Die Grünen lehnen auch eine Verschärfung des Jugendstrafrechts nach dem Berliner CSD-Anschlag ab. Innenpolitiker von Notz verweist in der Rheinischen Post auf Experten, die längere Haftstrafen für junge Täter als möglichen Treiber weiterer Radikalisierung sehen. Zunächst müsste der Fall gründlich aufgearbeitet werden. Nach vielen Spekulationen und Diskussionen werden die Personalwechsel in der Bundesregierung heute offiziell. Bundespräsident Steinmeier übergibt die Entlassungs- und Ernennungsurkunden an die alten und neuen Minister. Danach steht dann noch die Wahl des neuen Unionsfraktionschefs im Bundestag an. Die Bundesregierung will heute die umstrittenen Energiegesetze von Wirtschaftsministerin Reicher auf den Weg bringen. Unter anderem sollen Solar- und Windkraftanlagen weniger gefördert werden. Umweltverbände werfen Reiche vor, mit den neuen Gesetzen die Energiewende auszubremsen. Und jetzt mehr Nachrichten aus unserer Heimat. Vor dem Sommerurlaub ruft die Stadt Weil am Rhein dazu auf, Gärten auf stehendes Wasser zu kontrollieren. Schon kleinste Wasserstellen reichen der Tigermücke als Brutplatz und können nach den Ferien für deutlich mehr Mücken sorgen. Die Basler Polizei bildet jetzt wegen Personalmangels auch Deutsche aus. 4 Plätze stehen ab Herbst an der Polizeischule für Personen zur Verfügung, die Schweizerdeutsch verstehen und Basel gut kennen. Mit dem Markus-Flüger-Preis ist der Lörracher Pädagoge und Historiker Hubert Bernard ausgezeichnet worden. Die Stadt würdigt damit seinen jahrzehntelangen Einsatz für Demokratie, Bildung und die Geschichte Lörrachs. Die meisten Nachrichten aus der Region hören Sie wieder in einer Stunde bei Radio Seefunk.
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0: In Singen am Herz-Jesu-Platz messen wir aktuell 24 Grad. Im Biberach am Eselsdenkmal 23 und in Lörrach hier in unserem Sendemasten 24 Grad. Dazu heute viel Sonnenschein. Ein paar Wölkchen sind unterwegs. Ein bisschen mehr Wolken gibt es im Raum Oberschwaben. Und die Temperaturen klettern noch ein bisschen nach oben, noch wärmer als gestern, 32 bis 36 Grad in der Spitze. Morgen recht ähnlich, Sonne mit ein paar Wolkenschleier und das wird jetzt am Morgen der heißeste Tag der Woche mit 32 bis 37 Grad. Der Radio-Seefunk-Wettertrend für die ganze Heimat, der Freitag dann ein bisschen durchwachsener.
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0: In Kippenhausen wird in der Montfortstraße geblitzt, in Inslingen in der Schlossstraße und in Konstanz in der Almansdorfer Straße. Und Radio Seefunk-Hörer Peter hat noch einen für Konstanz entdeckt.
9: Guten Morgen, am Rheinsteig steht der Hänger auf der rechten Seite.
0: Super, danke.
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0: B31, hier staut es sich weiterhin zwischen Grasbronn und Friedrichshafen, dauert aktuell 14 Minuten länger. Staus und Blitzer, gerne melden per Anruf WhatsApp oder Sprachnachricht in Studio an 0753 1 28 65 33. Gute Fahrt.
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0: Schönen guten Morgen zusammen. Sänger Seal hat gestern noch ein Konzert gegeben. Heute haben wir ihn in der Playlist. Und zwar deshalb, weil uns Radio Seefunk-Hörerin Biene erzählen wird, wie dann das Konzert so gewesen ist. Freuen wir uns drauf, auch auf den Song von ihm. Und dann starten wir jetzt erstmal rein mit den Pet Shop Boys aus den 80ern und It's a Sin.
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0: 10.14 Uhr, schönen guten Morgen, Radio Seefunk hier, einfach die beste Musik. Und der Sänger Seal feiert ja gerade seine beiden Erfolgsalben aus den Jahren 1991 und 94. Der offizielle Tourname dazu ist 30 Plus Years of the Classic Albums 1 and 2. Und gestern hat er sein Konzert in der Nähe von Stuttgart gegeben. Und Radio Seefunk-Hörerin Biene aus Tettnang hat Tickets hier bei uns dafür gewonnen. Biene, wie war's denn? Also ich gehe mal davon aus, dass er sich kaum verändert hat, das Seal, oder?
1: Ja, er ist ein beeindruckender Mann und er kam auch zweimal ins Publikum. Die Stimmung war bombig. Also ja, ich bin fasziniert. Was nicht so schön war, er hat uns eine Stunde warten lassen. Boah. Also das war nicht so toll, aber wir haben ihm verziehen durch seine gute Musik. Nochmal lieben Dank.
0: Also gut, sei ihm verziehen. Und damit wir jetzt alle ein bisschen Konzertfeeling bekommen, haben wir jetzt für Sie hier Seal mit seinem Klassiker Crazy.
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0: 10.29 Uhr, hier ist Radio Seefunk. Einfach die beste Musik. Ich kann mich noch erinnern, letztes Jahr bei der Eröffnung vom Weinfest in Konstanz stand ich im Regen da. Und das wäre schön, wenn das dieses Jahr nicht wieder so ist. Aber schaut ganz gut aus. Wir schauen trotzdem noch mal ganz genau hin, was die Regenwolken für heute Abend so, ja, ob es überhaupt welche gibt. Gleich in unserem Biergartenwetter um 10:45 Uhr.
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0: Geblitzt werden Sie in Tiengen, Badstraße, Ecke Hebelstraße. Danke an Radio Seefunk-Hörerin Steffi. Blitze auch in Inslingen in der Schlossstraße und in Konstanz hier am Rheinsteig.
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0: B31, hier staut es sich zwischen Meersburg und Hagnau. Aktuell dauert es 25 Minuten länger. Und Staus und Blitzer immer gerne durchgeben, direkt zu mir ins Studio. Die Nummer ist 07531 28 65 33 aus der Schweiz. Natürlich mit +49 davor. Gute Fahrt.
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0: Einfach die beste Musik hier bei Radio Seefunk, 10.42 Uhr.
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0: Ja, die Gewitterwolken, die unterwegs sind, die bleiben in den Alpen stecken. Bei uns ist heute also alles frei von Gewitter oder Regen. Aber es wird ganz schön heiß, mit bis zu 32 Grad am Bayerischen Bodensee und bis zu 36 Grad im Markgräfler Land. Veranstaltungen wie zum Beispiel heute der Auftakt zum Konstanzer Weinfest laufen. Nicht Gefahr, ins Wasser zu fallen, aber bitte vor allem bei dieser Hitze. Alle schön achtsam unterwegs sein.
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0: noch schön gechillt durch den Arbeitstag mit UB40 und Chrissy Hind hier bei Radio Seefunk. Einfach die beste Musik, gleich mit der Coolness der 80er mit Rock von Billy Idol. Und Sweet 16 und Pop von Lionel Richie. Mit Angel. Gleich in der nächsten Stunde. Jetzt ist es 10.58 Uhr.
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7: Ich bin André Glatzel. Guten Tag. Der nächste deutsche Autobauer plant einen größeren Stellenabbau. Bei BMW sollen bis Ende nächsten Jahres 8.000 Jobs gestrichen werden. Ab Oktober soll knapp die Hälfte der 85.000 Angestellten in Deutschland Abfindungsangebote bekommen, heißt es aus Unternehmenskreisen. Betroffen sind Bürojobs. Die Personalwechsel in der Bundesregierung werden heute amtlich. Bundespräsident Steinmeier übergibt den neuen Ministern heute ihre Ernennungsurkunden. Nina Wagen wird damit Kanzleramtschefin, Carsten Lindemann Gesundheitsminister und Steffen Bilger Verkehrsminister. An den Plänen von Bundesinnenminister Dobrindt für ein schärferes Strafrecht nach dem CSD-Anschlag in Berlin gibt es Kritik. Grüne Innenpolitiker von Notz bezweifelt in der Rheinischen Post, dass elektronische Fußfesseln Anschläge verhindern können, weil Gefährder sich davon nicht abschrecken ließen. Und jetzt mehr Nachrichten aus unserer Heimat. Die Basler Polizei bildet jetzt wegen Personalmangels auch Deutsche aus. 4 Plätze stehen ab Herbst an der Polizeischule für Personen zur Verfügung, die Schweizerdeutsch verstehen und Basel gut kennen. Vor dem Sommerurlaub ruft die Stadt Weil am Rhein dazu auf, Gärten auf stehendes Wasser zu kontrollieren. Schon kleinste Wasserstellen reichen der Tigermücke als Brutplatz und können nach den Ferien für deutlich mehr Mücken sorgen. Mit dem Markus-Flüger-Preis ist der Lörracher Pädagoge und Historiker Hubert Bernard ausgezeichnet worden. Die Stadt würdigt damit seinen jahrzehntelangen Einsatz für Demokratie, Bildung und die Geschichte Lörrachs. Die meisten Nachrichten aus der Region hören Sie wieder in einer Stunde bei Radio Seefunk.
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0: In Konstanz an der Rheinbrücke aktuell 27 Grad gemessen. In Schluchsee hier an der Pfarrkirche St. Nikolaus 29 und jetzt schon 31 Grad in Sissach am Hotel Sonne. Also das jetzt schon die Temperaturen am Vormittag, das wird heute deutlich heißer als gestern mit 32 bis 36 Grad in der Spitze. Dazu viel Sonnenschein und nur so ein paar Schleierwölkchen. Bisschen mehr Wolken sind in Oberschwaben unterwegs. Morgen recht ähnlich, also Sonne mit ein paar Schleierwolken und nochmal heißer. Der heißeste Tag der Woche mit 32 bis 37 Grad. Der Radio-Seefunk-Wettertrend für die ganze Heimat. Der Freitag weiterhin über der 30 Grad Marke, aber durchwachsener.
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0: Stehen in Inslingen in der Schlossstraße, in Kippenhausen in der Montfortstraße und in Konstanz hier am Rheinsteig. Und Radio Seefunk-Hörer Bernd hat auch noch einen für Konstanz, und zwar
8: Allmannshofer Straße. Beidseitig.
0: Dankeschön.
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0: Es klemmt weiterhin auf der B31, dieses Mal rund um Hagnau. Hier dauert es zum Teil bis zu 15 Minuten länger. Sie haben auch noch was? Dann Staus und Blitzer gerne durchgeben. Per Anruf, WhatsApp oder Sprachnachricht 07531 28 65 33. Allen unterwegs eine gute Fahrt.
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0: Hallo zusammen. Lionel Richie hatte ganz klar seine ganz großen Erfolge in den 80ern. Aber dann musste nach vielen Jahren, wo es ruhiger war, doch mal wieder ein Hit her. Und wie er das gemacht hat und wie dieser Song dann so nicht wirklich nach 80er, aber dann doch ein bisschen halt wie Lionel Richie klingt, das hören wir dann gleich in wenigen Minuten um 10:45. Jetzt starten wir aber erstmal rein in diese Stunde mit Samantha Fox. Hier ist sie.
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Radio Seefunk hier um 11:15 mit einfach der besten Musik. Und die kommt jetzt von Lionel Richie. Der hatte ja in den 80ern und 90ern seine ganz großen Charterfolge mit zum Beispiel All Night Long oder auch My Destiny. You are my destiny. Oder auch Dancing on the Ceiling. Das war aber alles in den 80ern und noch so ein bisschen in den Anfängen der 90er. Dann wird's um den Weltstar recht ruhig. Charterfolge sind keine mehr weiter mit dabei und man hört auch recht wenig von ihm, so Mitte der 90er, Ende der 90er. Und dann dachte er sich, okay, ich glaube, jetzt wird's mal wieder Zeit für einen großen Hit. Und damit ist unser nächster Song wirklich sein großer Comeback-Song im Jahr 2000. Erfolgreich zurückgekehrt an die Spitze der Charts. Und ja, da verbindet er nicht nur seinen typischen Sound aus den 80ern, sondern er packt auch ein bisschen so die neuen, die modernen 2000er rein mit einem Dance-Pop-Track. Hier ist jetzt also Lionel Richie mit Angel. Hier bei Radio Seefunk einfach die beste Musik.

0: Im Sea Life in Konstanz gibt es ein neues Pinguinküken und dieser kleine Eselspinguin hat aber noch keinen Namen. Sie dürfen ihn einen geben. Wie? Darüber sprechen wir gleich um 11:45 hier bei Radio Seefunk. Einfach die beste Musik.
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0: Und die stehen in Konstanz, zum einen in der Allmannsdorfer Straße, zum anderen im Rheinsteig. In Singen wird in der Robert-Gerwig-Straße geblitzt, in Stockach in der Tuttlinger Straße und in Schopfheim-Güntnerhausen. Danke an Radio Seefunk-Hörer Dominik fürs Melden.
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0: Stockender Verkehr auf der B31. Zum einen zwischen Friedrichshafen und Erichskirch. Hier sind es 14 Minuten plus. Und nochmal B31 zwischen Stettner und Hagnau. Auch hier stockelt es ein bisschen, dauert auch hier so 12 Minuten länger. Und B34 zwischen Dungen und Tingen. Stau, 24 Minuten Zeitverlust. Staus und Blitzer. Immer gerne durchgeben. Direkt per Anruf, WhatsApp oder Sprachnachricht. Die Nummer ist 07531 28 65 33. Gute Fahrt.
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0: Süße News aus dem Sea Life Konstanz und damit hallo hier bei Radio Seefunk. Einfach die beste Musik um 11:45. Ja, vor rund 4 Wochen wurde ein Pinguinküken geboren. Allerdings sucht das Kleine noch einen Namen und wir können den mitbestimmen. Trixi von Radio Seefunk am Morgen ist jetzt bei mir. Trixi, wie funktioniert das denn?
1: Also einfach online auf der Webseite oder vor Ort auch im Sea Life kann man dann einen Vorschlag einreichen. Und wenn ihr Name dann das Rennen macht, winkt auch ein Dankeschön. 2 Jahreskarten für Sea Life. Anna, hättest du da schon eine Idee?
0: So spontan wäre ich jetzt vielleicht für Murmel oder so.
1: Oh, das ist süß.
0: Und du?
1: Ich finde immer süß, wenn Tiere so klassische Namen haben. Vielleicht sowas in die Richtung wie Marianne oder so.
0: Geil.
1: Oder vielleicht würde auch Pauli passen. Pauline und Snoopy sind nämlich die Namen seiner Eltern, die, denke ich, auch verheiratet sind.
0: Hä? Wie kommst du denn da drauf?
1: Eselspinguine, die machen sich ja gegenseitig Heiratsanträge. Frage an Kai Eberhard vom Sea Life in Konstanz. Wie machen die das?
2: Tatsächlich so wie wir Menschen auch mehr oder weniger. Dann nehmen sie kleine Steinchen und dann legt das Männchen den schönsten Stein, den es finden kann, dem Weibchen hin. Und wenn sich das Weibchen verbeugt, dann sind beide glücklich verheiratet. Ist das immer schön, dazu zu gucken. Und natürlich auch einfach super süße Tiere, machen interessante Geräusche. Daher auch der Name Eselspinguine. Klingt ein bisschen wie ein Esel und einfach macht Spaß, denen zuzugucken, wenn sie durchs Wasser schwimmen.
0: Ja, süß. Da bekommt man direkt Lust, ins Sea Life zu gehen. Und wir gratulieren dem glücklichen Elternpaar zum Nachwuchs.
1: Ja, und wenn Sie sich ein bisschen Inspiration suchen wollen für einen Namen, ein Foto vom kleinen Pinguin finden Sie auf radioseefunk.de.
0: Genau, und da gibt's dann auch nochmal alle Infos.
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0: Gleich steht bei uns unser Mehr Musik Mittag an, unter anderem mit Rock von Joe Cocker. Mit The Simple Things, aber wir haben auch mit reingepackt die 80er mit Jermaine Jacks und Pierce Adora oder auch Pop von den Fun Young Cannibals und von Joe South. Das alles und noch mehr gleich in unserem Mehrmusikmittag. Hier bei Radio Seefunk, einfach die beste Musik für die Mittagspause. Jetzt ist es 11.57 Uhr.
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11: Ich bin André Glatzel. Guten Tag. Dass die deutsche Autobranche gerade in einer Krise steckt, ist längst kein Geheimnis mehr. Jetzt baut der nächste Konzern Stellen ab. BMW will 8.000 Bürojobs streichen, heißt es aus Unternehmenskreisen. 10.000 Angestellte in Deutschland sollen demnächst Abfindungsangebote bekommen. Die Bundesregierung hat die umstrittenen Energiegesetze von Wirtschaftsministerin Reicher auf den Weg gebracht. Unter anderem sollen Solar- und Windkraftanlagen weniger gefördert werden. Umweltverbände werfen Reiche vor, mit den neuen Gesetzen die Energiewende auszubremsen. 11 Jahre nach dem Germanwings-Absturz verklagen 30 Angehörige der Opfer jetzt den Staat. Sie fordern Schadenersatz, weil aus ihrer Sicht nicht genug kontrolliert wurde, ob der Co-Pilot flugtauglich war. Er hatte das Flugzeug absichtlich zum Absturz gebracht, 150 Menschen starben. Und jetzt mehr Nachrichten aus unserer Heimat. Vor dem Sommerurlaub ruft die Stadt Weil am Rhein dazu auf, Gärten auf stehendes Wasser zu kontrollieren. Schon kleinste Wasserstellen reichen der Tigermücke als Brutplatz und können nach den Ferien für deutlich mehr Mücken sorgen. Die Unterführung am Bahnhof Bad Bellingen ist ab morgen für einen Monat gesperrt. Fußgänger müssen einen Umweg über die Hertinger Straße nehmen, der rund 6 Minuten länger dauert. Im Zoo Zürich ist zum ersten Mal in der neuen Gorilla-Gruppe ein Jungtier geboren worden. Mutter und Baby sind wohlauf und der Zoo hofft, dass der Nachwuchs zum Erhalt der vom Aussterben bedrohten westlichen Flachland-Gorillas beiträgt. Die meisten Nachrichten aus der Region hören Sie wieder in einer Stunde bei Radio Seefunk.
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0: Aktuelle und schon ganz schön heiße Temperaturen in Weingarten an der Hochschule, 29 Grad. Wir messen in Mülheim hier bei der Martinskirche aktuell 32 Grad und in Lenzburg am Alten Pfarrhaus 31 Grad. Also jetzt, das sind schon die Mittagstemperaturen und da geht heute noch mehr, 32 bis 36 Grad die Maxi-Werte. Dazu viel Sonnenschein und ein paar Wölkchen. Richtung Oberschwaben sind aber mal ein paar mehr Wolken unterwegs. Morgen dann recht ähnlich, also Sonne mit ein paar Schleierwolken und das wird morgen richtig heiß, heißer als gestern und heute heißester Tag der Woche mit 32 bis 37 Grad in der Spitze. Der Radioseefunk Wettertrend für die ganze Heimat. Der Freitag weiterhin über dieser 30 Grad Marke, aber schon durchwachsener.
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0: Sie werden geblitzt in Stockach in der Tuttlinger Straße, in Singen in der Robert-Gerwig-Straße, in Konstanz in der Allmannsdorfer und in Kippenhausen in der Montfortstraße.
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0: Er staut sich ein bisschen auf der B34 vor Waldshut und zwar dauert es hier so 6 Minuten länger. Und stockenden Verkehr haben wir auf der B31 zwischen Meersburg und Hagnau 19 Minuten Zeitverlust. Und wenn Ihnen auch noch was auffällt, dann gerne durchgeben in Studio an 07531 28 65 33. Ich wünsche Ihnen eine gute Fahrt.
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0: Und zack, ist es auch wieder soweit. Wir können jetzt einfach eine Stunde Musik genießen. Sie vielleicht ja auch sogar in Ihrer Mittagspause. Dann haben wir mit dabei Kenny Loggins, aber auch Redbox, Jermaine Jackson und Pia Zadora. Und zum Auftakt Rock aus den 80ern von You Lose and the News. Schöne Auszeit.
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Einfach die beste Musik hier bei Radio Seefunk in ihrem Mehrmusikmittag um 12:15. Jetzt geht's in die 80er zu Redbox und Lean On.

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8: Auf der B314 wird bei Ofteringen geblitzt. Danke an Radio Seefunk-Hörer Alex fürs Melden. Blitzer auch in Konstanz in der Allmannsdorfer Straße, in Stockach in der Tuttlinger Straße und in Schopfheim-Güntenhausen.
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8: Mal wieder die B31 zwischen Überlingen-Neu und Uhlingen staute sich. Hier sind es 10 Minuten Zeitverlust. Und nochmal B31 vor und hinter Hagnau ebenfalls Stau. Im Schnitt dauert es hier 7 Minuten länger. Und in der Schweiz auf der A2 zwischen Pratteln und Basel ebenfalls Stau, 6 Minuten Zeitverlust. Staus und Blitzer gerne melden. Anruf oder WhatsApp ins Studio 07531 28 65 33 und aus der Schweiz natürlich mit +49 davor. Gute Fahrt allen unterwegs.
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Viertel vor eins in unserem Mehrmusikmittag hier bei Radio Seefunk. Einfach die beste Musik. Und jetzt gibt's ein bisschen Glamrock aus den 70ern. Und zwar von The Glitter Band. Ursprünglich ja nur als Begleitband von Gary Glitter gedacht. Und dann wurde es doch zu einer richtigen Band. Inklusive jetzt der Debütsingle, die wir jetzt hier hören. Hier sind sie mit Angel Face. Und ich wünsche Ihnen jetzt noch eine schöne Mittagspause und einen schönen Mittwoch. Bis dahin. Ciao, ciao.

0: Hallo zusammen.
1: Hallo, hier sind Jan und Rixi von Radio Seefunk am Morgen und es ist ganz schön heiß.
0: Und morgen wird es noch heißer, Jan, bis zu 38 Grad.
1: Also da brauchen wir morgen extra Sommermucke.
0: Ja, und während du hier faul in der Sonne gelegen bist und dein Bäuchlein gebräunt hast, war ich bei unserem Musikchef und der hat gesagt, morgen haben unsere Hörerinnen und Hörer wieder 3 Hitze-Hits zur Auswahl.
1: Mhm. Und welche?
0: Diesmal sind alle aus dem Jahr 1980. Einmal Funky Town von Lip Sync. I want to take me to Funky Town. Upside Down von Diana Ross. Oder ein bisschen Reggae-Sound mit Matador. Take me to the
1: Matador. Also ich wäre für Funky Town.
0: Du kannst aber nicht mit abstimmen, aber Sie, liebe Hörerinnen und Hörer, per WhatsApp-Nachricht ins Studio über die 07531 28 65 33 oder auf unserem WhatsApp-Kanal von Radio Seefunk.
1: Morgen früh, 10 vor 7, spielen wir dann Ihren Hitzehit hier bei Radio Seefunk am Morgen.
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7: Ich bin André Glatzel. Guten Tag. Der nächste deutsche Autobauer plant einen größeren Stellenabbau. Bei BMW sollen bis Ende nächsten Jahres 8.000 Jobs gestrichen werden. Ab Oktober soll knapp die Hälfte der 85.000 Angestellten in Deutschland Abfindungsangebote bekommen, heißt es aus Unternehmenskreisen. Betroffen sind Bürojobs. Die Kabinettsumbildung ist jetzt offiziell. Bundespräsident Steinmeier hat 3 neue CDU-Minister ernannt. Mit Nina Wagen ist erstmals eine Frau Kanzleramtsministerin in Deutschland. Carsten Lindemann wurde zum Gesundheitsminister ernannt. Steffen Bilger übernimmt das Verkehrsministerium. Manuel Neuer steht offenbar vor seiner letzten Profisaison. Es sieht stark danach aus, dass ich aufhöre, so der 40-Jährige bei einem Pressetermin. Neuer hatte seinen Vertrag beim FC Bayern zuletzt um ein Jahr verlängert und auch bei der WM als Nummer 1 im deutschen Tor gestanden. Und jetzt mehr Nachrichten aus unserer Heimat. Vor dem Sommerurlaub ruft die Stadt Weil am Rhein dazu auf, Gärten auf stehendes Wasser zu kontrollieren. Schon kleinste Wasserstellen reichen der Tigermücke als Brutplatz und können nach den Ferien für deutlich mehr Mücken sorgen. Die Unterführung am Bahnhof Bad Bellingen ist ab morgen für einen Monat gesperrt. Fußgänger müssen einen Umweg über die Hertinger Straße nehmen, der rund 6 Minuten länger dauert. Im Zoo Zürich ist zum ersten Mal in der neuen Gorilla-Gruppe ein Jungtier geboren worden. Mutter und Baby sind wohl auf und der Zoo hofft, dass der Nachwuchs zum Erhalt der vom Aussterben bedrohten westlichen Flachland-Gorillas beiträgt. Die meisten Nachrichten aus der Region hören Sie wieder in einer Stunde bei Radio Seefunk.
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8: In Lörrach messen wir 32 Grad. In Bernau sind es 29 bei der Schwarzwaldkapelle. Und in Sisseln in der Schweiz 32 Grad. Es ist ganz ähnlich wie gestern. Von Baselbiet bis rein ins Westallgäu. Sonnig, Temperaturen oft über 30 Grad bis 34, 35 Grad kann es am Nachmittag werden. Und es bleibt den ganzen Tag über trocken. Auch morgen wird es ganz ähnlich werden und der Radio Seefunk Wettertrend für die ganze Heimat sommerlich und noch wärmer.
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8: In Konstanz in der Eimansdorfer Straße wurde ein Blitzer aufgebaut. Und am Rheinsteig, da steht auch noch einer. In Singen in der Robert-Gerwig-Straße, auf der B314 Ofteringen, in Stockach in der Tuttlinger Straße, in Schopfheim in Güntenhausen und in Wielen in den Abtsmatten.
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8: Zunächst eine Warnmeldung auf der R96 zwischen Kisleck und Wangen. Vorsicht, gefährliche Straßenverhältnisse durch Gegenstände auf der Fahrbahn. Auf der B31 zwischen Friedrichshafen und Ereskirch 6 Kilometer stockender Verkehr, rund 10 Minuten Zeitverlust. Auf der B31 zwischen Immenstadt und Hagnau 4 Kilometer stockender Verkehr, hier dauert es 10 Minuten länger. Auf der B34 zwischen Waldshut und Küsserberg 5 Kilometer Stau, rund 24 Minuten Zeitverlust. Und nochmals auf der B34 zwischen Lauchringen und Tingen. 3 Kilometer Stau, hier dauert es 5 Minuten länger. Melden auch Sie uns Staus am Blitzer Fernruf oder WhatsApp-Sprachnachricht. Direkt ins Studio 07531-28-65 und die 33. Wir wünschen gute und sichere Fahrt.
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8: Ja, Sie haben heute noch nichts vor. Vielleicht haben wir hier das Richtige, denn es ist perfektes Open-Air-Wetter. Super für Shows oder auch Konzerte. Und gleich startet ein ganz besonderer Event, und zwar in Kressbronn um 14 Uhr. Und über den sprechen wir gleich um 14:15. Jetzt aber erstmal zurücklehnen und die Restmittagspause genießen. Mit uns.
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0: Mittagspause, 13.15 Uhr, der Ausklang. Und vielleicht haben Sie heute noch nichts vor, dann habe ich aber jetzt genau das Richtige für Sie. Es lohnt sich nämlich ein Abstecher zur Werft 1919 in Kressbronn. Dort spielt heute die Marion und Sobo Band, die deutsch-französische polnische Formation verbindet Gypsy Jazz, vokalen Jazz und Musik aus aller Welt zu einem ganz besonderen Klang. Da gibt es dann mehrsprachige Songs, jede Menge Spielfreude und einen entspannten Sommerabend direkt am Bodensee. Los geht's heute Abend ab 14 Uhr bei der Werft 1919 in Kressbronn.
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0: 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Gleich 13:30 an diesem Mittwoch. Für alle, ja, die noch feiern wollen, das Konstanzer Weinfest öffnet nämlich heute feierlich die Pforten. Und was da so alles geboten sein wird, das erfahren wir gleich in den 1000 Highlights unserer Heimat um 13:45.
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0: Na und hier wurden heute die Blitzer aufgebaut. Auf der B314 bei Ofteringen steht einer. In Konstanz in der Eimansdorfer Straße. Und auf dem Rheinsteig, also gleich zwei in Konstanz. Singen in der Robert-Gerwi-Straße wird geblitzt. Stockach in der Turtlinger Straße und in Schopfheim-Gründenhausen.
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0: Auf der B34 zwischen Waldshut und Lauchringen brauchen Sie viel Geduld. Hier 10 Kilometer stockender Verkehr, das bedeutet rund 44 Minuten Zeitverlust. Auf der B31, da gibt es mehrere Engpässe zwischen Friedrichshafen, Ereskirch zum Beispiel. 5 Kilometer stockender Verkehr, 9 Minuten Zeitverlust. Immenstadt und Hagnau, 3 Kilometer Stau, rund 9 Minuten Zeitverlust. Überlingen, Wallfahrtskirche, Birnau, hier gibt es 4 Kilometer stockender Verkehr und 6 Minuten Zeitverlust. Und auf der B31 zwischen Löffingen und Friedenweiler, da noch eine Gefahrenmeldung. Da gibt es nämlich Gegenstände auf der Fahrbahn. Fahren Sie bitte äußerst vorsichtig. Melden auch Sie uns Staus und Blitzer per Anruf oder WhatsApp-Sprachnachricht direkt ins Studio 07531 28 65 und die 33. Wir wünschen gute und sichere Fahrt.
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0: Es geht rein in den Nachmittag. 13.46 Uhr, Radio Seefunk. 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
0: Ja, für alle, die mit den Festl nicht mehr bis zum Wochenende warten wollen, hatte Trixi von Radio Seefunk am Morgen heute diesen Tipp.
2: Heute geht das Konstanzer Weinfest auf dem St. Stephansplatz los und dieses Jahr ist ein ganz besonderes, das 50-jährige Jubiläum. Oh. Bis einschließlich Sonntag gibt es da dann natürlich jede Menge Weine aus der Region und ein musikalisches Programm, bei dem, glaube ich, für jeden was dabei ist. Mhm. Bettina Günther ist eine der Veranstalter. Guten Morgen, Bettina.
3: Guten Morgen.
4: Guten Morgen zusammen.
2: Bettina, die besondere Atmosphäre beim Weinfest, die hängt ja auch damit zusammen, dass wir immer mal wieder auf alte Bekannte treffen.
4: Ja, weil es ist doch so auf dem Fest. Man trifft sich das ganze Jahr über auf dem Konstanzer Weinfest, da sieht man sich. Und dann schwätzt man wieder ein paar Minuten, ist ganz froh, dass man den mal wieder gesehen hat und läuft weiter. Und genau deswegen, finde ich, kann man das Weinfest 4 Tage lang das Wohnzimmer der Stadt Konstanz nennen.
2: Ja, richtig schön. Das wird auf jeden Fall gemütlich. Und ganz neu dieses Jahr ist ja ein QR-Code mit einem Lageplan. Was können wir denn mit dem alles finden?
4: Auf dem Lageplan sind dann WCs zum Beispiel und die Notausgänge eingezeichnet. Die Stände sind hinterlegt mit Nummern und wenn man die Stände anklickt, kann man sogar gucken, welche Produkte da hinterlegt sind. Da kann man dann einfach nach seinem Gusto sich den Wein aussuchen und dann den Stand suchen und dann genau zielgerecht dahin laufen.
3: Heißt, dann haben wir eigentlich auch gar keine Probleme mehr, jetzt irgendjemanden zu finden an Stand XY.
2: Ja, ganz genau. Heute Nachmittag um 16 Uhr startet dann das 50. Konstanzer Weinfest auf dem St. Stephansplatz und geht dann bis einschließlich Samstag.
0: Ja, und noch ein kleines Extra, wenn Sie schon in der ersten Stunde aufs Fest gehen, dann ist der Eintritt frei. Und mehr der 1000 Highlights unserer Heimat gibt's dann auch morgen wieder um 8.40 Uhr und wie immer auch zum Nachhören.

0: Hallo zusammen.
1: Hallo, hier sind Jan und Rixi von Radio Seefunk am Morgen und es ist ganz schön heiß.
0: Und morgen wird es noch heißer, Jan, bis zu 38 Grad.
1: Also da brauchen wir morgen extra Sommermucke.
0: Ja, und während du hier faul in der Sonne gelegen bist und dein Bäuchlein gebräunt hast, war ich bei unserem Musikchef und der hat gesagt, morgen haben unsere Hörerinnen und Hörer wieder 3 Hitze-Hits zur Auswahl.
1: Mhm. Und welche?
0: Diesmal sind alle aus dem Jahr 1980. Einmal Funky Town von Lip Sync. I want to take me to Funky Town. Upside Down von Diana Ross. Oder ein bisschen Reggae-Sound mit Matador. Take me to the
1: Matador. Also ich wäre für Funky Town.
0: Du kannst aber nicht mit abstimmen, aber Sie, liebe Hörerinnen und Hörer, per WhatsApp-Nachricht ins Studio über die 0753 128 65 33 oder auf unserem WhatsApp-Kanal von Radio Seefunk.
1: Morgen früh, 10 vor 7, spielen wir dann Ihren Hitze-Hit hier bei Radio Seefunk am Morgen.
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0: Radio Seefunk, einfach die beste Musik. Gleich zwei und der Nachmittag wird richtig klasse. Dank den meisten 80ern und dem Boss zum Beispiel. Bruce Springsteen am Start mit Dancing in the Dark. Toller Song. Tears for Fears mit dabei mit ihrer Popnummer Mad World und abgerockt wird auch mit der Gruppe Europe. Das alles bei Radio Seefunk. Einfach die beste Musik in der kommenden Stunde.
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9: Ich bin Lisa Schwarzkopf, guten Tag. Die Kabinettsumbildung ist jetzt offiziell. Bundespräsident Steinmeier hat drei neue CDU-Minister ernannt. Mit Nina Wagen ist erstmals eine Frau Kanzleramtsministerin in Deutschland. Carsten Linnemann wurde zum Gesundheitsminister ernannt. Steffen Bilger übernimmt das Verkehrsministerium. Die Krise in der deutschen Autoindustrie greift weiter um sich. Bei BMW sollen bis Ende nächsten Jahres 8.000 Jobs gestrichen werden. Ab Oktober soll knapp die Hälfte der 85.000 Angestellten in Deutschland Abfindungsangebote bekommen, heißt es aus Unternehmenskreisen. Betroffen sind Bürojobs. Die nächste Hitzewelle steht in den Startlöchern. Schon heute klettern in fast ganz Deutschland die Temperaturen auf über 30 Grad. Morgen wird's dann noch heißer. So lang und heftig wie Ende Juni wird's diesmal wohl aber nicht. Und jetzt mehr Nachrichten aus unserer Heimat. Vor dem Sommerurlaub ruft die Stadt Weil am Rhein dazu auf, Gärten auf stehendes Wasser zu kontrollieren. Schon kleinste Wasserstellen reichen der Tigermücke als Brutplatz und können nach den Ferien für deutlich mehr Mücken sorgen. Die Unterführung am Bahnhof Bad Bellingen ist ab morgen für einen Monat gesperrt. Fußgänger müssen einen Umweg über die Hertinger Straße nehmen, der rund 6 Minuten länger dauert. Im Zoo Zürich ist zum ersten Mal in der neuen Gorilla-Gruppe ein Jungtier geboren worden. Mutter und Baby sind wohl auf und der Zoo hofft, dass der Nachwuchs zum Erhalt der vom Aussterben bedrohten westlichen Flachland-Gorillas beiträgt. Die meisten Nachrichten aus der Region hören Sie wieder in einer Stunde bei Radio Seefunk.
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0: In Überlingen messen wir 33 Grad auf dem Landungsplatz. Im Herbertingen bei der Nikolauskapelle 35 Grad sogar. Und in Rorschach in der Schweiz am Seepark 29 Grad. Ja, ganz ähnlich wie gestern ist es, nur ein Ticken wärmer. Vom Baselbiet bis ins Westallgäu sonnig und es bleibt trocken. Auch morgen noch ganz ähnlich, der Radio Seefunk Wettertrend für die ganze Heimat. Es bleibt sommerlich, die Nächte teils tropisch und es wird noch täglich wärmer.
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0: Und hier wurden die Blitzer aufgebaut, in Konstanz gleich zwei, in der Eimannsdorfer Straße und am Rheinsteig. Auf der B314 wird geblitzt bei Ofteringen, in Stockach in der Tuttlinger Straße, Singen in der Robert-Gerwig-Straße und in Inslingen in der Schlossstraße.
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0: Auf der B34 zwischen Waldshut und Lauchringen 8 Kilometer stockender Verkehr, rund 24 Minuten Zeitverlust. Auf der B31 zwischen Meersburg und Hagnau 3 Kilometer Stau. 9 Minuten Zeitverlust. Auf der B311 zwischen Kauchenwies und Mingen eine gefährliche Situation durch Hindernisse auf der Fahrbahn. Und in der Schweiz auf der A2 zwischen Pratteln und Basel 4 Kilometer stockender Verkehr, rund 8 Minuten Zeitverlust. Melden Sie uns Staus und Blitzer, wenn Sie was sehen, per Anruf oder WhatsApp-Sprachnachricht direkt ins Studio 07531 28 65 und die 33. Wir wünschen gute Fahrt.
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0: Heute startet ja das legendäre Wacken Open Air. 4 Tage lang wird in Schleswig-Holstein dann gerockt. Mit dabei ist übrigens auch die Band Europe, die mit Final Countdown weltberühmt wurden. Und genau an diesen 80er wollen wir gleich erinnern um 14:15 Uhr. Und jetzt rockt erstmal der Boss in Richtung Nachmittag und vielleicht sogar dann bald in Feierabend-Richtung mit Dancing in the Dark.
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Viertel drei, Radio Seefunk, einfach die beste Musik. Ja, legendäre Wacken-Open-Air startet heute. 4 Tage lang wird dort abgerockt und mit dabei auf der Hauptbühne die schwedische Hardrock-Band Europe. Ja, nach 9 Jahren stehen sie wieder mal auf der Bühne in Wacken. Insgesamt übrigens schon zum 4. Mal. Ihren größten Hit kennen wir aber natürlich alle, nämlich Final Countdown. 86 landeten die Schweden damit die Nummer 1 und einen absoluten Welterfolg. Bis heute gehört der Song zu den bekanntesten Rockhymnen überhaupt. Und den wollen wir jetzt heute Nachmittag für Sie spielen. Hier ist Final Countdown. Lehnen Sie sich zurück und lassen Sie sich richtig gut gehen mit Radio Seefunk. Einfach die beste Musik. Es geht los.

0: 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Gleich 2:30. Was braucht man denn für einen gelungenen Sommertag? Also ich finde eine Sonnenbrille, klar, Sonnenmilch und natürlich einen schönen Biergarten. Und das Wetter könnte eigentlich nicht passender sein. Um 2:45 gibt's die Bestätigung von uns. 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
0: Der neueste Blitzer wurde in der Schweiz aufgebaut, und zwar bei Augst Pratteln beim Minigolf. In Konstanz stehen gleich 2, und zwar in der Allmannsdorfer Straße und auf dem Rheinsteig. Auf der B314 Ofteringen, in Singen in der Robert-Gerwig-Straße und in Stockach in der Tuttlinger Straße wird geblitzt, und auch in Schopfheim-Güntenhause.
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0: Vorsicht auf der A81 zwischen Kreuz Hegau und Geisingen. Gefährliche Straßenverhältnisse und Personen auf der Fahrbahn. Da steht auch ein Pannenfahrzeug. Auf der B31 zwischen Friedrichshafen und Ereskirch dauert es ein bisschen länger. Da gibt es 5 Kilometer Stau, rund 6 Minuten Zeitverlust. Auf der B34 zwischen Waldshut und Tingen 6 Kilometer Stau, 10 Minuten Zeitverlust. Und auch auf der B31 zwischen Meersburg und Hagnau 3 Kilometer Stau, rund 11 Minuten Zeitverlust. In der Schweiz auf der A2 zwischen Pratteln und Basel 4 Kilometer stockender Verkehr. Hier dauert es 8 Minuten länger. Und wenn Sie was sehen, melden Sie es uns. Staus und Blitzer per Anruf oder WhatsApp-Sprachnachricht direkt ins Studio. 07531 28 65 und die 33 aus der Schweiz bitte die 0049 vorwählen. Wir wünschen gute Fahrt.
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0: 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Es ist 3:15.
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0: Der Sommer meint es heute besonders gut mit uns, mit Temperaturen am Hochrhein bis ins Westallgäu. Über 30 Grad, Spitzenwert vielleicht so um die 33 bis 36 Grad. Strahlender Sonnenschein heute. Das ist nicht nur Badewetter, würde ich sagen, sondern auch perfektes Biergartenwetter. Will heißen, trinken, trinken, trinken. Also Sonnenbrille auf, Alltag kurz aus und den Sommer einfach nur genießen und am besten im Biergarten.
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0: Es ist gleich 15 Uhr und in die neue Stunde von Radio Seefunk einfach die beste Musik. Starten wir auch gleich mit dem King of Pop. Who is it? Außerdem sind die meisten 80er dabei. Zum Beispiel der Rocksong von Belinda Carlisle. Place on Earth und A Cappella Billy Joel mit Gut gelaunt durch den Nachmittag mit Radio Seefunk. 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
9: Ich bin Lisa Schwarzkopf. Guten Tag. Die Regierung hat sich neu aufgestellt. Bundespräsident Steinmeier hat 3 neue CDU-Minister ernannt. Carsten Linnemann übernimmt als Gesundheitsminister. Seine Vorgängerin Nina Wagen wird als erste Frau Kanzleramtsministerin und Steffen Bilger ist ab sofort Verkehrsminister. Die Bundesregierung hat die umstrittenen Energiegesetze von Wirtschaftsministerin Reicher auf den Weg gebracht. Unter anderem sollen Solar- und Windkraftanlagen weniger gefördert werden. Umweltverbände werfen Reicher vor, mit den neuen Gesetzen die Energiewende auszubremsen. Die UEFA denkt offenbar darüber nach, europäische Teams nicht mehr an der Fußball-WM teilnehmen zu lassen. Hintergrund sind die Pläne von FIFA-Boss Infantino, Anteile an der WM an private Investoren zu verkaufen. Fußball ist keine Handelsware, heißt es von der UEFA. Und jetzt mehr Nachrichten aus unserer Heimat. Im Zoo Zürich ist zum ersten Mal in der neuen Gorilla-Gruppe ein Jungtier geboren worden. Mutter und Baby sind wohl auf und der Zoo hofft, dass der Nachwuchs zum Erhalt der vom Aussterben bedrohten westlichen Flachland-Gorillas beiträgt. Vor dem Sommerurlaub ruft die Stadt Weil am Rhein dazu auf, Gärten auf stehendes Wasser zu kontrollieren. Schon kleinste Wasserstellen reichen der Tigermücke als Brutplatz und können nach den Ferien für deutlich mehr Mücken sorgen. Die Unterführung am Bahnhof Bad Bellingen ist ab morgen für einen Monat gesperrt. Fußgänger müssen einen Umweg über die Hertinger Straße nehmen, der rund 6 Minuten länger dauert. Die meisten Nachrichten aus der Region hören Sie wieder in einer Stunde bei Radio Seefunk.
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0: Es ist Sommer in Laufenburg. Auf der Burgruine Hauenstein messen wir 32 Grad. In Oberteuringen sind es 31 Grad, gemessen beim Altweier. In Rheinach in der Schweiz sind es sogar 36. Es ist also ganz ähnlich wie gestern, vom Baselbiet bis ins Westallgäu, oft sonnig und trocken, allerdings sogar noch ein Ticken wärmer als gestern. Morgen noch ein bisschen wärmer und hier und dort vielleicht auch ein paar Gewitter möglich. Der Radio Seefunk Wettertrend für die ganze Heimat. Es bleibt sommerlich und es wird sogar täglich noch wärmer.
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0: In der Schweiz steht einer, und zwar ganz neu aufgebaut, in Augst-Pratteln beim Minigolf. In Konstanz in der Almonsdorfer Straße wird geblitzt und am Rheinsteig. In Singen in der Robert-Gerwig-Straße, Stockach-Tuttlinger Straße, in Schopfheim-Gündenhausen, auf der B314 bei Ofteringen und in Tingen Bad Ecke-Hebelstraße.
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0: Auf der B31 brauchen Sie Geduld. Zwischen Friedrichshafen und Ereskirch 6 Kilometer stockender Verkehr, rund 12 Minuten Zeitverlust. Und zwischen Meersburg und Hagnau 3 Kilometer Stau, rund 10 Minuten Zeitverlust. Auf der B34 zwischen Waldshut und Tingen sind es 3 Kilometer, rund 5 Minuten Zeitverlust. Und der Blick in die Schweiz auf der A2 zwischen Pratteln und Basel, 5 Kilometer stockender Verkehr. Hier dauert es 9 Minuten länger. Wenn Sie was sehen, melden Sie es uns, Staus und Blitzer per Anruf oder WhatsApp-Sprachnachricht. Direkt ins Studio 075-3128-65 und die 33. Wir wünschen gute Fahrt.
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0: Also mal ganz ehrlich, bei diesem Wetter würde ich den Feierabend am liebsten im Wasser verbringen. Zum Beispiel am oder im Bodensee. Aber da gibt es neuerdings wohl Stellen, an denen das Baden verboten sein soll. Jan Grunewald hat die aktuellen Infos für uns um 3:45.
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0: Viertel vier, Radio Seefolk, einfach die beste Musik. Es ist Tag 1 der nächsten großen Hitzewelle, bis zu 36 Grad heute. Und es soll im Laufe der Woche ja sogar noch heißer werden. Und um sich da abzukühlen, springen viele von uns ganz gerne mal eine Runde in den Bodensee. Aber es gibt ja einige Stellen, an denen das Baden jetzt verboten worden ist. Ja, mein Kollege Jan Grunewald ist da. Jan, wo und warum darf denn da nicht mehr gebadet werden?
1: Dafür gibt es zweierlei Gründe. Erstmal Blaualgen, die sind in Lindau im kleinen See festgestellt worden. Außerdem am Seezugang im Strandbad Langenargen und auch in Ehriskirch. Die sind in größeren Mengen, wie sie dort überall vorkommen, giftig. Also lieber eine andere Badestelle suchen, ist ja ohnehin gesperrt. Dann gibt es in Meersburg noch einen anderen Grund für die Sperrung, nämlich häusliches Schmutzwasser. Das ist zwischen dem Surfclub und dem Segelhafen in den See geflossen. Man weiß jetzt noch nicht, wie stark das Wasser wirklich verschmutzt ist, aber vorsorglich hat die Stadt den Bereich zum Baden gesperrt.
0: Schade, aber der Bodensee ist ja groß, da können wir die nächsten Tage woanders hingehen. Und wenn es Neuigkeiten gibt, hören Sie es natürlich hier bei uns.
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0: ist es gleich. Halb vier, die Kressbronner. Ja, die können es kaum erwarten und die Lindauer sehnen sich auch nach dem Tag, wenn die Bahnbauarbeiten endlich beendet sind. Denn Schienenersatzverkehr zwischen Kressbronn und Lindau macht auf Dauer überhaupt keinen Spaß. Eigentlich hätte es jetzt soweit sein sollen, dass die Bauarbeiten beendet sind. Aber, liebe Bahnfreunde, das wird noch dauern. Über den aktuellen Stand der Bauarbeiten zwischen Kressbronn und Lindau sprechen wir gleich um 3:45 bei Radio Seefunk.
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0: In der Schweiz, bei Augst, wurde ein Blitzer aufgebaut. Augst-Pratteln, um genau zu sein, beim Minigolf. Da steht einer. In Konstanz gleich zwei, und zwar in der Eimansdorfer Straße und am Rheinsteig. In Singen in der Robert-Gerwig-Straße. In Stockach in der Tuttlinger Straße. In Kippenhausen in der Montfortstraße und in Tingen Ecke Hebelstraße.
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0: Vorsicht auf der B467 bei Meckenbeuren, gab es gerade einen Unfall. Derzeit ist die Unfallstelle noch ungeräumt. Auf der B31 zwischen Friedrichshafen und Ehreskirch 9 Kilometer Stau, rund 20 Minuten Zeitverlust. Zwischen Meersburg und Hagnau 6 Kilometer Stau, rund 22 Minuten Zeitverlust. Auf der B34 zwischen Waldshut und Tingen 3 Kilometer Stau, hier dauert es 5 Minuten länger. Und bei Meckenbeuren 3 Kilometer Stau, 14 Minuten Zeitverlust. Der Blick in die Schweiz auf der A2 zwischen Pratteln und Basel. 6 Kilometer stockender Verkehr, hier dauert es 11 Minuten länger. Melden auch Sie uns Staus und Blitzer, wenn Sie welche sehen, per Anruf oder WhatsApp-Sprachnachricht direkt ins Studio. 07531 28 65 und die 33. Gute Fahrt.
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0: Und das gilt zumindest für die meisten in der Heimat, denn bald ist es soweit. Schlechte Nachrichten übrigens für alle, die zwischen Lindau und Kressbronn ständig mit dem Ersatzverkehr fahren müssen, mit dem Ersatzbusverkehr, denn die Zugverbindung ist nach wie vor gestört. Eigentlich wurde gesagt, dass der Zug ab dieser Woche der Bahn wieder fahren sollte, aber die Bauarbeiten dauern jetzt doch noch bis in den Oktober. Bedeutet also weiterhin Schienenersatzverkehr. Die Stadt Lindau macht jetzt der Bahn aber doch etwas mehr Druck. Aber das wird an der Situation erstmal nicht viel ändern und sie werden Einheimische und Touristen wohl auch in den nächsten Wochen noch die Ersatzbusse nutzen müssen.
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0: Schön, dass Sie dabei sind. Radio Seefunk, einfach die beste Musik. Und in der neuen Stunde mit dabei die meisten 80er mit Mr. Mister und David Bowie. Und sein China Girl. Gleich hier bei Radio Seefunk.
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8: Ich bin Lisa Schwarzkopf. Guten Tag. Die Kabinettsumbildung ist jetzt offiziell. Bundespräsident Steinmeier hat drei neue CDU-Minister ernannt. Mit Nina Wagen ist erstmals eine Frau Kanzleramtsministerin in Deutschland. Carsten Linnemann wurde zum Gesundheitsminister ernannt. Steffen Bilger übernimmt das Verkehrsministerium. Jetzt Ex-Kanzleramtschef Thorsten Frey hat unterdessen auch seine neue Position eingenommen. Er wurde mit 92% zum Chef der Unionsfraktion im Bundestag gewählt. Er folgt damit auf Jens Spahn, der mit seiner Vaterschaft per Leihmutter die Personalrochade losgetreten hatte. Dass die deutsche Autobranche gerade in einer Krise steckt, ist längst kein Geheimnis mehr. Jetzt baut der nächste Konzern Stellen ab. BMW will weltweit 8000 Bürojobs streichen, heißt es aus Unternehmenskreisen. Zehntausende Angestellte in Deutschland sollen demnächst Abfindungsangebote bekommen. Und jetzt mehr Nachrichten aus unserer Heimat. Vor dem Sommerurlaub ruft die Stadt Weil am Rhein dazu auf, Gärten auf stehendes Wasser zu kontrollieren. Schon kleinste Wasserstellen reichen der Tigermücke als Brutplatz und können nach den Ferien für deutlich mehr Mücken sorgen. Die Unterführung am Bahnhof Bad Bellingen ist ab morgen für einen Monat gesperrt. Fußgänger müssen einen Umweg über die Hattinger Straße nehmen, der rund 6 Minuten länger dauert. Im Zoo Zürich ist zum ersten Mal in der neuen Gorilla-Gruppe ein Jungtier geboren worden. Mutter und Baby sind wohlauf und der Zoo hofft, dass der Nachwuchs zum Erhalt der vom Aussterben bedrohten westlichen Flachland-Gorillas beiträgt. Die meisten Nachrichten aus der Region hören Sie wieder in einer Stunde bei Radio Seefunk.
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0: In Waldshut-Tingen messen wir bei der Stadthalle 27 Grad. Bei Eigeltingen sind es 35 und in Münchwilen am Parkbad sogar 36 Grad. Ganz ähnlich wie gestern ist es vom Baselbiet bis ins Westallgäu. Super schönes Sommerwetter mit Temperaturen weit über 30 Grad und es bleibt trocken. Auch morgen bleibt es ganz ähnlich. Der Radio Seefunk Wettertrend für die ganze Heimat. Sommerlich mit ein paar Gewittern.
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0: In Augst in der Schweiz Pratteln, Augst Pratteln beim Minigolfplatz wird geblitzt. In Konstanz wurde eine aufgebaut und zwar in Eimannsdorfer Straße und am Rheinsteig steht auch noch einer. In Singen in der Robert-Gerwig-Straße, Stockach-Tuttlinger Straße und in Schopfheim-Güntenhausen.
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0: Auf der B31 zwischen Friedrichshafen und Ehreskirch 8 Kilometer Stau inzwischen, 19 Minuten dauert es hier länger. Auf der B34 zwischen Waldshut und Tingen 3 Kilometer Stau, rund 5 Minuten Zeitverlust. Auf der B31 zwischen Immenstadt und Hagenau 2 Kilometer Stau, hier dauert es 8 Minuten länger. Vorsicht auf der B467, bei Meckenbeuren gab es einen Unfall. Die Unfallstelle wird gerade geräumt, da dauert es nicht mehr so lang. Und der Blick in die Schweiz auf der A2 zwischen Pratteln und Basel. 5 Kilometer Stau, rund 13 Minuten Zeitverlust. Ansonsten läuft's. Aber wenn Sie was sehen, melden Sie uns Staus und Blitzer per Anruf oder WhatsApp-Sprachnachricht direkt ins Studio 07531 28 65 und die 33. Gute Fahrt wünschen wir Ihnen.
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0: Sprachnachricht oder Sprachnachricht, oje, oje. Ja, aber vielleicht wird ja Sprachnachricht irgendwann mal ein Jugendwort des Jahres. Apropos, die werden momentan in diesem Jahr ja gewählt. Digga, darum geht's auch gleich hier bei uns um 16:45. Jetzt aber erstmal schönen Feierabend für Sie alle.

0: Kommen Sie gut in den Feierabend, das ist 16.16 Uhr, Radio Seefunk, einfach die beste Musik an einem wunderschönen Mittwochnachmittag. Heute Morgen bei Jan und Trixi ging es ja immer wieder um die Jugendwörter des Jahres 2026. Ein paar habe ich ja auch schon persönlich auch zum Beispiel als Video auf Instagram bei Radio Seefunk erklärt. Ja, und 10 Begriffe stehen ja da zur Wahl. Zum Beispiel Digger, Super oder eben Six, Seven. Und genau dazu hat sich Radio Seefunk-Hörerin Melli aus Tettnang bei uns gemeldet.
1: Zum Thema Jugendwörter des Jahres habe ich von meinen Enkel gelernt, die sind auch so im Teenie-Alter, diese Six, Seven. Der Hammer ist, wenn man das in Google eingibt, einfach 6 und 7, dann wackelt der ganze Bildschirm. Das ist total lustig, das müsst ihr mal ausprobieren.
0: 6, 7 suchen und schon wackelt's. Funktioniert ja wirklich. Und Jugendliche machen dann auch noch eine typische Handbewegung dazu. Also achten Sie mal darauf. 6, 7 und los geht's.
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0: So klingt unser Feierabend. Radio Seefunk, einfach die beste Musik. Und es wird ein richtig schöner Sommerabend werden. Und es gibt auch schöne Nachrichten vom Sea Life Konstanz. Denn da wurde vor knapp einem Monat ein Pinguin geboren. Jetzt sucht man einen passenden Namen. Und wie man den mitbestimmen kann, das hören wir gleich um 4:45 bei Radio Seefunk. Einfach die beste Musik.
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0: In Stockach steht ein Blitzer. In der Tuttlinger Straße. In Singen wurde einer aufgebaut in der Robert-Gerwig-Straße. In Wielen in den Absmatten. In Inzlingen in der Schlossstraße. Konstanz in der Eimansdorfer Straße. Und am Rheinsteig von Konstanz. Und auch in der Schweiz in Augs-Pratteln steht ein Blitzer. Und zwar beim Minigolfplatz.
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0: Auf der B31 bei Friedrichshafen 3 Kilometer Stau, rund 27 Minuten Zeitverlust. Ebenfalls auf der B31 zwischen Immenstadt und Hagnau 4 Kilometer Stau, hier dauert es rund 9 Minuten länger. Auf der B34 zwischen Waldshut und Tingen 6 Kilometer Stau, rund 10 Minuten Zeitverlust. Vorsicht in der Schweiz, auf der A1 gab es einen Unfall zwischen der Verzweigung Limmertal und Dietikon. Und auf der A2 zwischen Pratteln und Basel 6 Kilometer Stau, rund 16 Minuten Zeitverlust. Melden auch Sie uns Staus und Blitzer per Anruf oder WhatsApp-Sprachnachricht direkt ins Studio 07531 28 65 und die 33. Gute Fahrt wünschen wir.
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0: Es gibt süße News aus dem Sea Life Konstanz und damit hallo bei Radio Seefunk, einfach die beste Musik um 4:45. Vor rund 4 Wochen wurde ein Pinguinküken geboren, allerdings sucht das Kleine noch einen Namen und wir können den jetzt mitbestimmen. Laura Mink aus der Radio Seefunk Redaktion, wie geht denn das?
1: Einfach online auf der Webseite oder vor Ort im Sea Life einen Vorschlag einreichen und wenn ihr Name das Rennen macht, winkt auch einen Dankeschön, eine 2-Jahres-Karte für Sea Life. Hättest du da so eine Idee für einen Namen?
0: Ja, ich glaube, ich wäre dafür Murmel zum Beispiel.
1: Ja, also ich finde es immer süß, wenn Tiere so klassische Namen haben, sowas wie Marianne. Aber Nick, wusstest du, dass die Eselpinguine sich gegenseitig Heiratsanträge machen?
0: Ja, das ist so absoluter Quatsch.
1: Ach, das stimmt wirklich. Kai Eberhardt von Sea Life in Konstanz, der hat uns das erklärt, wie die Pinguine das machen.
0: Jetzt bin ich gespannt.
2: Tatsächlich, so wie wir Menschen auch mehr oder weniger. Dann nehmen sie kleine Steinchen und dann legt das Männchen den schönsten Stein, den es finden kann, dem Weibchen hin. Und wenn sich das Weibchen verbeugt, dann sind beide glücklich verheiratet. Ist das immer schön, dazu zu gucken. Und natürlich auch einfach super süße Tiere, machen interessante Geräusche. Daher auch der Name Eselspinguine. Klingt ein bisschen wie ein Esel und einfach macht Spaß, denen zuzugucken, wenn sie durchs Wasser schwimmen.
0: Na, dann gratulieren wir dem glücklichen Elternpaar zum Nachwuchs und falls Sie noch Infos oder vielleicht einen Namensvorschlag haben für das Küken, dann finden Sie alle Infos bei uns auf radioseefunk.de.
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0: Es ist gleich 17 Uhr und die meisten sind schon auf dem Nachhauseweg. Machen Sie sich einen schönen Feierabend mit Radio Seefunk, einfach die beste Musik. Ja, und der Feierabend, der wird gleich in der neuen Stunde richtig energiegeladen sein. Mit den meisten 80ern, ja, und der Rockband Foreigner zum Beispiel. Mit dabei auch der King of Pop. They don't care about us. Gleich hier bei Radio Seefunk. Einfach die beste Musik.
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9: Ich bin Lisa Schwarzkopf. Guten Tag. Die Regierung hat sich neu aufgestellt. Bundespräsident Steinmeier hat 3 neue CDU-Minister ernannt. Carsten Linnemann übernimmt als Gesundheitsminister. Seine Vorgängerin Nina Wagen wird als erste Frau Kanzleramtsministerin und Steffen Bilger ist ab sofort Verkehrsminister. Die Bundesregierung hat die umstrittenen Energiegesetze von Wirtschaftsministerin Reicher auf den Weg gebracht. Unter anderem sollen Solar- und Windkraftanlagen weniger gefördert werden. Umweltverbände werfen Reicher vor, mit den neuen Gesetzen die Energiewende auszubremsen. Antisemitische Vorfälle haben in Deutschland in den letzten Jahren besonders stark zugenommen. Das berichtet die Internationale Taskforce gegen Antisemitismus. Demnach haben sich die Fälle seit dem Wiederaufflammen des Nahostkonflikts mehr als verdreifacht. Weltweit fiel der Anstieg etwas kleiner aus. Und jetzt mehr Nachrichten aus unserer Heimat. Im Zoo Zürich ist zum ersten Mal in der neuen Gorilla-Gruppe ein Jungtier geboren worden. Mutter und Baby sind wohlauf und der Zoo hofft, dass der Nachwuchs zum Erhalt der vom Aussterben bedrohten westlichen Flachland-Gorillas beiträgt. Vor dem Sommerurlaub ruft die Stadt Weil am Rhein dazu auf, Gärten auf stehendes Wasser zu kontrollieren. Schon kleinste Wasserstellen reichen der Tigermücke als Brutplatz und können nach den Ferien für deutlich mehr Mücken sorgen. Die Unterführung am Bahnhof Bad Bellingen ist ab morgen für einen Monat gesperrt. Fußgänger müssen einen Umweg über die Hattinger Straße nehmen, der rund 6 Minuten länger dauert. Die meisten Nachrichten aus der Region hören Sie wieder in einer Stunde bei Radio Seefunk.
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0: In Laufenburg messen wir 33 Grad bei der Burgruine. In Bergheim beim Tennisclub 34 Grad. Spitzenreiter Kloten. Bei der reformierten Kirche messen wir 38 Grad. Ansonsten ähnlich wie gestern, vom Baselbiet bis ins Westallgäu, super sommerlich. Temperaturen über 30 Grad und es bleibt trocken, auch in der kommenden Nacht bei Werten um die 20 Grad. Auch morgen ganz ähnlich, aber der heißeste Tag der Woche, der steht uns noch bevor. Der Radio Seefunk Wettertrend für die ganze Heimat. Sommerlich, täglich wärmer.
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0: In Stockach wurde ein Blitzer aufgebaut, in der Tuttlinger Straße. In Singen in der Robert-Gerwig-Straße wird geblitzt, in Konstanz in der Allmannsdorfer Straße und am Rheinsteig, in Inzlingen in der Schlossstraße und in Tingen Ecke Hebelstraße.
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0: Auf der B31 zwischen Ehriskirch und Friedrichshafen gibt es 6 Kilometer Stau, rund 17 Minuten Zeitverlust. Und auf der B34 zwischen Waldshut und Tingen 3 Kilometer Stau, hier dauert es rund 5 Minuten länger. Melden auch Sie uns Staus und Blitzer per Anruf oder WhatsApp-Sprachnachricht direkt ins Studio. 07531 28 65 und die 33. Gute Fahrt wünschen wir.
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0: Und heute sind die Jugendwörter des Tages ein Thema bei uns. Die Jugendwörter des Jahres, meinen wir natürlich. Heute dreht sich so ziemlich alles bei uns darum. Da gibt es sogar auch noch ein schickes Video bei uns bei Radio Seefunk Instagram. Gleich bei uns die Bedeutung der neuesten Trendwörter, über die Sie selbst noch abstimmen können. 10 steht zur Auswahl und die besten stellen wir Ihnen gleich vor.
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0: Lust in den Feierabend mit Radio Seefunk. Einfach die beste Musik. Inzwischen 17:15 Uhr. Ja, die Abstimmung zum Jugendwort des Jahres 2026 läuft ja gerade auf Hochtouren. Und da merkt man mal erst, wie viele Begriffe man selbst gar nicht mehr versteht. Hier die Top 10, also die besten 10, die wir zur Auswahl haben für das beste Jugendwort des Jahres. 6-7, Crash-Out, Digger, gute Käse, du bist genug. Und Macker, Peak ist dabei, Ragebait, Schere, super. Und weil wir bestimmt nicht alle von den Wörtern die Bedeutung kennen, habe ich mir mal 3 Begriffe vorgenommen und erkläre die jeweilige Bedeutung auf unserem Instagram-Kanal von Radio Seefunk, was wirklich dahinter steckt, kurz und verständlich. Also schauen Sie doch da einfach mal vorbei auf unserem Instagram-Account von Radio Seefunk. Vielleicht sind Sie ja danach beim nächsten Gespräch mit Kindern, Enkeln oder Kollegen sprachlich dann sogar einen Schritt voraus.
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11: Ja, hier stehen sie also, die Blitzer, in Augst, Pratteln in der Schweiz beim Minigolfplatz, auf der B314 bei Ofteringen, in Konstanz in der Eimansdorfer Straße und beim Rheinsteig zum Beispiel auf der Radwegseite, in Singen in der Robert-Gerwig-Straße, Stockach in der Tuttlinger Straße und in Inslingen in der Schlossstraße.
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11: Und hier die Meldungen zum Feierabend. Auf der B31 bei Friedrichshafen steht ein Pannenfahrzeug. Hier bildet sich Stau. Bei Friedrichshafen gibt es ohnehin schon 5 Kilometer Stau, 10 Minuten Zeitverlust. Und nochmals die B31 zwischen Überlingen-Neu und Uldingen, 4 Kilometer stockender Verkehr. Hier dauert es rund 6 Minuten länger. Noch eine Warnmeldung auf der A96 zwischen Leutkirch und Kisleck steht ein Pannenfahrzeug. Fahren Sie bitte vorsichtig und melden Sie uns Staus und Blitzer per Anruf oder WhatsApp-Sprachnachricht direkt ins Studio. 0753 128 65 und die 33. Gute Fahrt wünschen wir Ihnen.
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0: Beste Musik, ja, mit dem Song geht man doch gern an den Badesee. Tag 1 der nächsten großen Hitzewelle, darüber haben wir ja schon öfters hier bei Radio Seefunk berichtet. Bis zu 36 Grad ja heute, sogar teilweise noch ein bisschen wärmer kann es werden. Und im Laufe der Woche noch heißer. So, um sich dann abzukühlen, springen natürlich viele für uns gern mal eine Runde in den Bodensee. Aber es gibt da einige Stellen, an denen das Baden jetzt verboten worden ist. Mein Kollege Jan Grunewald ist da. Jan, wo und warum denn darf denn da nicht mehr gebadet werden?
1: Dafür gibt

0: zweierlei Gründe. Erstmal Blaualgen, die sind in Lindau im kleinen See festgestellt worden. Außerdem am Seezugang im Strandbad Langenargen und auch in Eriskirch. Die sind in größeren Mengen, wie sie dort überall vorkommen, giftig. Also lieber eine andere Badestelle suchen, ist ja ohnehin gesperrt. Dann gibt es in Meersburg noch einen anderen Grund für die Sperrung, nämlich häusliches Schmutzwasser. Das ist zwischen dem Surfclub und dem Segelhafen in den See geflossen. Man weiß jetzt noch nicht, wie stark das Wasser wirklich verschmutzt ist, aber vorsorglich hat die Stadt den Bereich zum Baden gesperrt.
1: Ja, wirklich schade, aber der Bodensee ist ja groß. Da können wir die nächsten Tage dann auch woanders hingehen. Und wenn es dann Neuigkeiten gibt, hören Sie es natürlich hier bei uns.
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13: Ich bin Lisa Schwarzkopf. Guten Abend. Die Kabinettsumbildung ist jetzt offiziell. Bundespräsident Steinmeier hat drei neue CDU-Minister ernannt. Mit Nina Wagen ist erstmals eine Frau Kanzleramtsministerin in Deutschland. Carsten Linnemann wurde zum Gesundheitsminister ernannt. Steffen Bilger übernimmt das Verkehrsministerium. Ob VW, Mercedes oder BMW. Die Autobranche in Deutschland steckt in der Krise. Der Branchenverband VDA sieht die Schuld nicht nur bei den hohen Zöllen und der billigen Konkurrenz, sondern auch bei der Politik in Berlin. Er fordert unter anderem weniger Bürokratie und günstigere Energie. Zum ersten Mal seit 15 Jahren ist wieder ein Direktflug von Deutschland nach Syrien gestartet. Die Maschine der Fluggesellschaft Leaf ist von Düsseldorf nach Damaskus geflogen. 2011 war der Flugverkehr zwischen beiden Ländern wegen des Bürgerkriegs in Syrien eingestellt worden. Und jetzt mehr Nachrichten aus unserer Heimat. Vor dem Sommerurlaub ruft die Stadt Weil am Rhein dazu auf, Gärten auf stehendes Wasser zu kontrollieren. Schon kleinste Wasserstellen reichen der Tigermücke als Brutplatz und können nach den Ferien für deutlich mehr Mücken sorgen. Die Unterführung am Bahnhof Bad Bellingen ist ab morgen für einen Monat gesperrt. Fußgänger müssen einen Umweg über die Hattinger Straße nehmen, der rund 6 Minuten länger dauert. Im Zoo Zürich ist zum ersten Mal in der neuen Gorilla-Gruppe ein Jungtier geboren worden. Mutter und Baby sind wohlauf und der Zoo hofft, dass der Nachwuchs zum Erhalt der vom Aussterben bedrohten westlichen Flachland-Gorillas beiträgt.
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14: In Radolfzell beim Konzertsiegel messen wir 38 Grad. In Ilmensee bei der Grundschule sind es 33 und 32 in Bargen im Kanton Schaffhausen. Ganz ähnlich wie gestern ist es von Baselbiet bis ins Westallgäu. Oft trocken und auch sonnig, Temperaturen über 30 Grad. In der Nacht dann Werte um die 20 Grad und morgen auch ganz ähnlich, aber der heißeste Tag der Woche steht uns auch noch bevor. Der Radio-Seefunk-Wettertrend für die ganze Heimat. Sommerlich, täglich wärmer und dann auch Gewitter möglich.
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14: In Singen wurde ein Blitzer aufgebaut in der Robert-Gerwig-Straße. In Konstanz in der Eimansdorfer Straße, beim Rheinsteig in Konstanz auf der Radwegseite. In Augst Pratteln in der Schweiz beim Minigolfplatz, da steht einer. Und in Tingen Ecke Hebelstraße.
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14: Auch für die Autos ist es wahrscheinlich zu warm. Auf der A81 steht ein Pannenfahrzeug zwischen Geisingen und Engen. Ein weiteres zwischen Geisingen und Bad Dürrheim. Und auf der A96 zwischen Leutkirch und Kisleck ebenfalls ein Pannenfahrzeug. Fahren Sie hier bitte vorsichtig. Und auf der B31 zwischen Friedrichshafen und Ehriskirch 7 Kilometer stockender Verkehr, rund 14 Minuten Zeitverlust. Melden auch Sie uns Staus und Blitzer per Anruf oder WhatsApp-Sprachnachricht direkt ins Studio. 075-128-65 und die 33. Gute Fahrt!
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14: Und jetzt für einen schöneren Feierabend haben wir gleich um 6:45 die Bee Gees am Start mit einem Titel, der für die Gebrüder Gibb das Comeback in den 80ern einleitete. Jetzt wünschen wir Ihnen aber jetzt erstmal einen tollen, schönen Feierabend mit uns.
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0: gleich. 7:15, Radio Seefunk. Einfach die beste Musik. Ja, manchmal gibt's ja diese Tage, da läuft einfach alles rund. Der Parkplatz ist frei, an der Kasse keine Schlange und pünktlich zum Feierabend denkt man sich dann, ja, heute gewinne ich irgendwie ständig. Genau dieses Gefühl steckt auch im nächsten Song, zumindest im Titel You Win Again. Der Song war 87 das große Comeback der Bee Gees in Europa. Barry Gibb soll die Melodie übrigens im Schlaf eingefallen sein. Und hier sind sie, die genialen Bee Gees mit You Win Again. Schönen Feierabend wünschen wir.
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8: Und die Feierabendblitzer stehen in Schopfheim-Güntenhausen. In Singen in der Robert-Gerwig-Straße wurde eine aufgebaut. In Stockach in der Tuttlinger Straße. In Konstanz gleich zwei Blitzer. Einer steht in der Eimersdorfer Straße, der andere beim Rheinsteig auf der Radwegseite. Und in der Schweiz, Augst-Bratteln, dort beim Minigolfplatz.
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8: Auf der A81 stehen zwei Pannenfahrzeuge, eins zwischen Geisingen und Engen, das andere zwischen Geisingen und Bad Dürrheim. Auf der A96 ebenfalls ein Pannenfahrzeug zwischen Leutkirch und Kisleck. Auf der B31 zwischen Friedrichshafen und Ereskirch 7 Kilometer stockender Verkehr. Rund 14 Minuten Zeitverlust. Melden auch Sie uns Staus und Blitzer per Anruf oder WhatsApp-Sprachnachricht direkt ins Studio 07531 28 65 und die 33. Wir wünschen gute Fahrt.
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0: 7:35. Schön, dass Sie dabei sind. Feierabend bei Radio Seefunk. Einfach die beste Musik. Schlechte Nachrichten für alle, die mit dem Zug zwischen Kressbronn und Lindau unterwegs sind. Eigentlich wurde gesagt, dass der Zug ab dieser Woche wieder fährt, aber die Bauarbeiten dauern doch noch an. Und zwar bis in den Oktober. Bedeutet also weiterhin Schienenersatzverkehr. Die Stadt Lindau erhöht jetzt zwar den Druck, aber das wird nichts daran ändern, dass sie in den nächsten Wochen den Schienenersatzverkehr nutzen müssen. Das heißt, Bahnreisende müssen hier und dort noch geduldig sein.
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3: Ich bin Lisa Schwarzkopf. Guten Abend. Die Regierung hat sich neu aufgestellt. Bundespräsident Steinmeier hat 3 neue CDU-Minister ernannt. Carsten Linnemann übernimmt als Gesundheitsminister. Seine Vorgängerin Nina Wagen wird als erste Frau Kanzleramtsministerin und Steffen Bilger ist ab sofort Verkehrsminister. Jetzt Ex-Kanzleramtschef Thorsten Frey hat unterdessen auch seine neue Position eingenommen. Er wurde mit 92% zum Chef der Unionsfraktion im Bundestag gewählt. Er folgt damit auf Jens Spahn, der mit seiner Vaterschaft per Leihmutter die Personalrochade losgetreten hatte. 11 Jahre nach dem Germanwings-Absturz verklagen 30 Angehörige der Opfer jetzt den Staat. Sie fordern Schadensersatz, weil aus ihrer Sicht nicht genug kontrolliert wurde, ob der Co-Pilot flugtauglich war. Er hatte das Flugzeug absichtlich zum Absturz gebracht. 150 Menschen starben. Die Tour de France könnte in 3 Jahren in Deutschland starten. Die deutsche Bewerbung für den Grand Départ 2029, also den Auftakt der Tour, ist raus. Starten soll die Route in Berlin und dann durch Mitteldeutschland führen. Anlass ist das 40-jährige Jubiläum des Mauerfalls.
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4: Heute Nacht ist es sternklar bei Tiefstwerten von bis zu 16 Grad. Also da ist nicht richtig an Abkühlung zu denken. Morgen dann Sonne, Sonne, Sonne bei Höchstwerten von bis zu 35 Grad. Und der Radio-Seefunk-Wettertrend für die ganze Heimat. Am Freitag ist es dann durchwachsen.
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3: Ich bin Lisa Schwarzkopf. Guten Abend. Die Kabinettsumbildung ist jetzt offiziell. Bundespräsident Steinmeier hat 3 neue CDU-Minister ernannt. Mit Nina Wagen ist erstmals eine Frau Kanzleramtsministerin in Deutschland. Carsten Linnemann wurde zum Gesundheitsminister ernannt. Steffen Bilger übernimmt das Verkehrsministerium. Ob VW, Mercedes oder BMW. Die Autobranche in Deutschland steckt in der Krise. Der Branchenverband VDA sieht die Schuld nicht nur bei den hohen Zöllen und der billigen Konkurrenz, sondern auch bei der Politik in Berlin. Er fordert unter anderem weniger Bürokratie und günstigere Energie. Antisemitische Vorfälle haben in Deutschland in den letzten Jahren besonders stark zugenommen. Das berichtet die Internationale Taskforce gegen Antisemitismus. Demnach haben sich die Fälle seit dem Wiederaufflammen des Nahostkonflikts mehr als verdreifacht. Weltweit fiel der Anstieg etwas kleiner aus. Die UEFA denkt offenbar darüber nach, europäische Teams nicht mehr an der Fußball-WM teilnehmen zu lassen. Hintergrund sind die Pläne von FIFA-Boss Infantino, Anteile an der WM an private Investoren zu verkaufen. Fußball ist keine Handelsware, heißt es von der UEFA.
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4: Heute macht das so sternklar bei Tiefstwerten von bis zu 16 Grad, also da ist nicht richtig an Abkühlung zu denken. Morgen dann Sonne, Sonne, Sonne bei Höchstwerten von bis zu 35 Grad und der Radio-Seefunk-Wettertrend für die ganze Heimat. Am Freitag ist es dann durchwachsen.
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1: Ich bin Lisa Schwarzkopf. Guten Abend. Die Regierung hat sich neu aufgestellt. Bundespräsident Steinmeier hat 3 neue CDU-Minister ernannt. Carsten Linnemann übernimmt als Gesundheitsminister. Seine Vorgängerin Nina Wagen wird als erste Frau Kanzleramtsministerin und Steffen Bilger ist ab sofort Verkehrsminister. Die Bundesregierung hat die umstrittenen Energiegesetze von Wirtschaftsministerin Reiche auf den Weg gebracht. Unter anderem sollen Solar- und Windkraftanlagen weniger gefördert werden. Umweltverbände werfen Reiche vor, mit den neuen Gesetzen die Energiewende auszubremsen. Zum ersten Mal seit 15 Jahren ist wieder ein Direktflug von Deutschland nach Syrien gestartet. Die Maschine der Fluggesellschaft LEAF ist von Düsseldorf nach Damaskus geflogen. 2011 war der Flugverkehr zwischen beiden Ländern wegen des Bürgerkriegs in Syrien eingestellt worden. 85.000 Fans, jede Menge Heavy Metal und dieses Mal kaum Matsch. Heute ist wieder das weltberühmte Wacken Open Air gestartet. Eröffnet wurde das Festival traditionell von der Feuerwehrkapelle des kleinen Ortes in Schleswig-Holstein. Es findet dieses Jahr zum 35. Mal statt.
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2: Heute Nacht ist es sternklar bei Tiefstwerten von bis zu 16 Grad, also da ist nicht richtig an Abkühlung zu denken. Morgen dann Sonne, Sonne, Sonne bei Höchstwerten von bis zu 35 Grad und der Radio-Seefunk-Wettertrend für die ganze Heimat. Am Freitag ist es dann durchwachsen.
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1: Ich bin Anna Löwer. Guten Abend. Die Kabinettsumbildung ist jetzt offiziell. Bundespräsident Steinmeier hat 3 neue CDU-Minister ernannt. Mit Nina Wagen ist erstmals eine Frau Kanzleramtsministerin in Deutschland. Carsten Linnemann wurde zum Gesundheitsminister ernannt. Steffen Bilger übernimmt das Verkehrsministerium. Ob VW, Mercedes oder BMW, die Autobranche in Deutschland steckt in der Krise. Der Branchenverband VDA sieht die Schuld nicht nur bei den hohen Zöllen und der billigen Konkurrenz, sondern auch bei der Politik in Berlin. Er fordert unter anderem weniger Bürokratie und günstigere Energie. Auch in Deutschland kommen die umstrittenen Pläne der FIFA für die WM nicht gut an. DFB-Präsident Bernd Neuendorf sagte dem ZDF, es sei ein fatales Zeichen, die Fußball-Weltmeisterschaft für Investoren zu öffnen. Die UEFA hatte zuvor gedroht, europäische Teams nicht mehr an der WM teilnehmen zu lassen. 11 Jahre nach dem Germanwings-Absturz verklagen 30 Angehörige der Opfer jetzt den Staat. Sie fordern Schadenersatz, weil aus ihrer Sicht nicht genug kontrolliert wurde, ob der Co-Pilot flugtauglich war. Er hatte das Flugzeug absichtlich zum Absturz gebracht. 150 Menschen starben.
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2: Heute macht das so sternklar bei Tiefstwerten von bis zu 16 Grad, also da ist nicht richtig an Abkühlung zu denken. Morgen dann Sonne, Sonne, Sonne bei Höchstwerten von bis zu 35 Grad und der Radio Seefunk Wettertrend für die ganze Heimat. Am Freitag ist es dann durchwachsen.
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1: Ich bin Anna Löwer. Guten Abend. Die großen Autobauer in Deutschland stecken in der Krise. Nach VW und Porsche hat nun auch BMW einen massiven Stellenabbau angekündigt. Der Branchenverband VDA sieht jetzt die Politik in der Pflicht. Berlin und Brüssel müssten jetzt schleunigst für bessere Rahmenbedingungen sorgen. Die Regierung hat sich neu aufgestellt. Bundespräsident Steinmeier hat 3 neue CDU-Minister ernannt. Carsten Linnemann übernimmt als Gesundheitsminister. Seine Vorgängerin Nina Wagen wird als erste Frau Kanzleramtsministerin und Steffen Bilger ist ab sofort Verkehrsminister. Mit seinen Plänen für die Fußball-WM hat FIFA-Präsident Infantino wohl ein Eigentor geschossen. Die Kritik wird immer lauter, auch in Deutschland. DFB-Präsident Bernd Neuendorf hält nichts davon, Teile der WM an private Investoren zu verkaufen. Das sei ein fatales Zeichen, sagte er dem ZDF. 24 Stunden nonstop in der Luft. Ein Airbus von Qantas ist mehr als 23.000 Kilometer von Australien nach Frankreich geflogen und hat damit einen neuen Langstreckenrekord aufgestellt. Passagiere waren noch nicht an Bord. Der Flug war ein Test für die geplante Direktverbindung Sydney-London.
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2: Heute macht das sternklar bei Tiefstwerten von bis zu 16 Grad, also da ist nicht richtig an Abkühlung zu denken. Morgen dann Sonne, Sonne, Sonne bei Höchstwerten von bis zu 35 Grad. Und der Radio-Seefunk-Wettertrend für die ganze Heimat. Am Freitag ist es dann durchwachsen.
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1: Ich bin Anna Löwer. Guten Abend. Ob VW, Mercedes oder BMW, die Autobranche in Deutschland steckt in der Krise. Der Branchenverband VDA sieht die Schuld nicht nur bei den hohen Zöllen und der billigen Konkurrenz, sondern auch bei der Politik in Berlin. Er fordert unter anderem weniger Bürokratie und günstigere Energie. Die Kabinettsumbildung ist jetzt offiziell. Bundespräsident Steinmeier hat 3 neue CDU-Minister ernannt. Mit Nina Wagen ist erstmals eine Frau Kanzleramtsministerin in Deutschland. Carsten Linnemann wurde zum Gesundheitsminister ernannt. Steffen Bilger übernimmt das Verkehrsministerium. Auch in Deutschland kommen die umstrittenen Pläne der FIFA für die WM nicht gut an. DFB-Präsident Bernd Neuendorf sagte dem ZDF, es sei ein fatales Zeichen, die Fußball-Weltmeisterschaft für Investoren zu öffnen. Die UEFA hatte zuvor gedroht, europäische Teams nicht mehr an der WM teilnehmen zu lassen. In den Waldbrandgebieten im Süden Europas schauen Einsatzkräfte und Bewohner mit Sorgen auf die nächste Hitzewelle. Auch vielen Touristen machen die Brände natürlich einen Strich durch die Rechnung. Wer seinen Flug nicht antreten will, obwohl er weiter angeboten wird, bleibt meist auf den Kosten sitzen.
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2: Aktuell ist Stern klar, im Laufe des Tages dann Sonne, Sonne, Sonne bei Höchstwerten von bis zu 35 Grad. Und der Radio Seefunk Wettertrend für die ganze Heimat, morgen dann durchwachsen.
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1: Ich bin Anna Löwer. Die großen Autobauer in Deutschland stecken in der Krise. Nach VW und Porsche hat nun auch BMW einen massiven Stellenabbau angekündigt. Der Branchenverband VDA sieht jetzt die Politik in der Pflicht. Berlin und Brüssel müssten jetzt schleunigst für bessere Rahmenbedingungen sorgen. Die Regierung hat sich neu aufgestellt. Bundespräsident Steinmeier hat 3 neue CDU-Minister ernannt. Carsten Lindemann übernimmt als Gesundheitsminister. Seine Vorgängerin Nina Wagen wird als erste Frau Kanzleramtsministerin und Steffen Bilger ist ab sofort Verkehrsminister. Mit seinen Plänen für die Fußball-WM hat FIFA-Präsident Infantino wohl ein Eigentor geschossen. Die Kritik wird immer lauter, auch in Deutschland. DFB-Präsident Bernd Neuendorf hält nichts davon, Teile der WM an private Investoren zu verkaufen. Das sei ein fatales Zeichen, sagte er dem ZDF. 24 Stunden nonstop in der Luft. Ein Airbus von Qantas ist mehr als 23.000 Kilometer von Australien nach Frankreich geflogen und hat damit einen neuen Langstreckenrekord aufgestellt. Passagiere waren noch nicht an Bord. Der Flug war ein Test für die geplante Direktverbindung Sydney-London.
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2: Aktuelles Stern klar, im Laufe des Tages dann Sonne, Sonne, Sonne bei Höchstwerten von bis zu 35 Grad. Und der Radio Seefunk Wettertrend für die ganze Heimat, morgen dann durchwachsen.
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1: Ich bin Anna Löwer. Ob VW, Mercedes oder BMW, die Autobranche in Deutschland steckt in der Krise. Der Branchenverband VDA sieht die Schuld nicht nur bei den hohen Zöllen und der billigen Konkurrenz, sondern auch bei der Politik in Berlin. Er fordert unter anderem weniger Bürokratie und günstigere Energie. Die Kabinettsumbildung ist jetzt offiziell. Bundespräsident Steinmeier hat 3 neue CDU-Minister ernannt. Mit Nina Wagen ist erstmals eine Frau Kanzleramtsministerin in Deutschland. Carsten Linnemann wurde zum Gesundheitsminister ernannt. Steffen Bilger übernimmt das Verkehrsministerium. Auch in Deutschland kommen die umstrittenen Pläne der FIFA für die WM nicht gut an. DFB-Präsident Bernd Neuendorf sagte dem ZDF, es sei ein fatales Zeichen, die Fußball-Weltmeisterschaft für Investoren zu öffnen. Die UEFA hatte zuvor gedroht, europäische Teams nicht mehr an der WM teilnehmen zu lassen. 11 Jahre nach dem Germanwings-Absturz verklagen 30 Angehörige der Opfer jetzt den Staat. Sie fordern Schadenersatz, weil aus ihrer Sicht nicht genug kontrolliert wurde, ob der Co-Pilot flugtauglich war. Er hatte das Flugzeug absichtlich zum Absturz gebracht. 150 Menschen starben.
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2: Aktuell ist Stern klar, im Laufe des Tages dann Sonne, Sonne, Sonne bei Höchstwerten von bis zu 35 Grad. Und der Radio Seefunk Wettertrend für die ganze Heimat morgen dann durchwachsen.
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